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1: Ich bin Hendrik Daum. Die USA machen ernst und kündigen jetzt den Abzug von 5000 Soldaten aus Deutschland an. US-Verteidigungsminister Hexes hat nach Angaben seines Ministeriums angeordnet, dass der Abzug spätestens in einem Jahr abgeschlossen sein soll. Trump hatte bereits vor einigen Tagen angekündigt, einen entsprechenden Schritt zu prüfen. In diesem Zusammenhang hatte Trump deutliche Kritik an Bundeskanzler Merz geübt, weil dieser sich wiederum kritisch über die US-Offensive gegen den Iran geäußert hatte. Derzeit sind rund 39.000 US-Soldaten in Deutschland stationiert. Die Gewerkschaften kündigen harten Widerstand gegen die geplanten Sozialkürzungen an. DGB-Chefin Fahimi hat bei der zentralen Mai-Demo in Nürnberg gesagt, wer das Rentenniveau angreift, der provoziert einen gesellschaftlichen Großkonflikt. Die Gewerkschaften lehnen auch die Einsparungen in der Krankenversicherung ab, die das Kabinett am Mittwoch beschlossen hat. Stattdessen fordert Fahimi höhere Steuern für Wohlhabende. Zum dreijährigen Jubiläum des Deutschlandtickets fordern Kommunen und Umweltverbände einen massiven Ausbau des Nahverkehrs. Der Deutsche Städtetag will mehr Linien und dichtere Takte. Der BUND längere Züge und elektrische Busse. Bisher profitieren vor allem Menschen in Städten vom Deutschlandticket. Auf dem Land fehlen oft die Anschlüsse. Das Ticket kostet inzwischen 63 Euro im Monat. Die Basketballer des FC Bayern München haben das Spitzenspiel gegen Alba Berlin zu Hause mit 85-79 gewonnen und sichern sich damit den ersten Platz nach der Hauptrunde. Der Titelverteidiger hat jetzt in jeder Playoff-Serie den Heimvorteil auf seiner Seite.

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1: Gleich geht's los.
2: Diesmal geht es nach Wien. Das ist schon Musik in den Ohren und es wird es heute auch sein. Wir kosten Wien voll aus. Mit allem, was dazugehört. Vom Stephansdom über den Prater bis nach Grinzing, von der Hofburg über den Heldenplatz bis zum Hotel Sacher. Geschichten aus der guten alten Zeit, viel Atmosphäre dieser Kaiserstadt, die für meine Begriffe eine der schönsten dieser Welt ist. Also heute wirklich mal was fürs Gemüt. Wir laufen durch das Schloss Schönbrunn, durch ein unbekanntes Wien am Spittelberg, vorbei an einem Brunnen, der an einen betrunkenen Augustin in der Jauchengrube erinnert. Seien Sie gespannt. Und natürlich reden wir über die Kaffeehäuser in Wien, über Einspänner und Melange und natürlich Schlagobers. Bitte mit Sahne, meine Damen und Herren. In dieser Radioreise treffen wir auch noch Mary Poppins. Ja, Sie hören richtig, Mary Poppins, ganz persönlich und ganz privat. Denn es geht ins Ronacher Theater zu einem besonderen Musical. Freuen Sie sich da auf Jim Chimmering und so weiter. Kindheitsträume werden heute wach. Die Radioreise mit viel Kultur aus Wien. Wir reden über Theater, Oper, Operette und Musical, über Rockshow, die Palette reicht von Hans Moser bis Falco, von Johann Strauss bis Disney. Also wir haben wirklich ein volles Programm in dieser Wien-Reise. Alexander Tauscher ist startklar, Sie hoffentlich auch. Gleich geht's los.

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1: Ich bin Hendrik Daum. Die USA wollen in den kommenden Monaten etwa 5000 Soldaten aus Deutschland abziehen. Wie ein Sprecher des Pentagons mitgeteilt hat, habe man vor dieser Entscheidung die US-Truppenpräsenz in Europa gründlich geprüft. Die Zahl der US-Soldaten, die hierzulande stationiert sind, schwankt aufgrund von Rotationen etwas. Zuletzt waren es gut 36.000. US-Präsident Trump hatte bereits vor einigen Tagen mit einem Abzug von Soldaten gedroht. Hintergrund ist die kritische Haltung Deutschlands zum Krieg der USA gegen den Iran. Besonders erbost hatte Trump die Aussage von Bundeskanzler Merz, die Iraner würden die USA bei den Verhandlungen zur Beendigung des Krieges demütigen. Für den Fernverkehr der Deutschen Bahn kann man demnächst auch Last-Minute-Tickets kaufen. Die Bahn bietet diese stark vergünstigten Fahrscheine ab dem kommenden Wochenende immer samstags und sonntags an für Fahrten in der Folgewoche. Dirk Zeitler mit den Einzelheiten.
2: Die günstigsten Tickets kosten 6,99 Euro. Zudem werden Bahncard-Ermäßigungen berücksichtigt. Die Bahn will die Last-Minute-Tickets nur für Züge verkaufen, in denen es noch freie Plätze gibt. Die Wahrscheinlichkeit, ein Schnäppchen zu ergattern, ist daher abseits der Hauptreisezeiten besonders hoch.
1: Der Schiffskonvoi mit dem ursprünglich gestrandeten Buckelwal befindet sich mittlerweile auf Kurs in der Nordsee. Der Schlepper, der den Lastkahn mit dem Wal zieht, ist am Abend an der nördlichen Spitze Dänemarks in Richtung Norwegen unterwegs gewesen. Später soll der Buckelwal an einem öffentlich nicht bekannten Ort in der Nordsee ausgesetzt werden. Die Basketballer des FC Bayern München haben das Spitzenspiel gegen Alba Berlin zu Hause mit 85-79 gewonnen und sichern sich damit den ersten Platz nach der Hauptrunde. Der Titelverteidiger hat jetzt in jeder Playoff-Serie den Heimvorteil auf seiner Seite.
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5: Das ist die Radioreise, die Sie zu neuen Horizonten bringt und damit die Reiselust wecken soll. Im Studio Alexander Tauscher, willkommen in der Show, in der wir heute durch Wien laufen, die Stadt der Liebe, der Geigen. Wir hören heute die Schrammeln und das Raunzen, wir erleben viel Charme und viel, was in unseren Ohren ab und zu niedlich oder nett klingt. Also starten wir direkt im Herzen von Wien.
6: Willkommen in Wien, lieber Alex. Ich heiße dich willkommen. Ich bin Beatrice, bin deine heutige Wien-Führerin. Ich möchte dir die wichtigsten kulturhistorischen Sehenswürdigkeiten präsentieren. Und da darf natürlich unsere Metropolitankirche, der Stephansdom, nicht fehlen. Das ist das Herzstück der Altstadt.
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6: Die Altstadt, musst du wissen, ist umfriedet von der Ringstraße. 1857 hat Kaiser Franz Josef beschlossen, die Stadtmauer zu schleifen, damit er eben seinen Prachtboulevard, die über 5 Kilometer lange Ringstraße, in Angriff genommen werden konnte. Diese Prachtbauten, zu denen zum Beispiel die Wiener Staatsoper gehören oder das Kunsthistorische Museum und das Naturhistorische Museum, aber auch das Wiener Rathaus sowie die Votivkirche, gehen auf diese Zeit zurück.
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6: Der Stephansdom ist eine gotische Kathedrale. Es ist eine dreischiffige Staffelhalle mit einem barocken Hochaltar, der sehr sehenswert ist. Es zeigt die Steinigung des heiligen Stephanus. Außerdem befindet sich dort das Grab von Friedrich III., dem Kaiser, dem Vater von Kaiser Maximilian. Wer sportlich zu Fuß ist, kann 343 Stufen hoch den größten Turm der Stadt, also den Kirchturm zumindest, erklimmen.
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6: Im Nordturm befindet sich die Pummerin, die wichtigste Glocke der Stadt, und sie läutet jedes neue Jahr ein, wenn man das österreichische Fernsehen oder das Radio anmacht zu Neujahr. Dann hört man die Pummerin Glocke läuten und man hört also die geheime Hymne Österreichs, den Donauwalzer.
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5: Und damit sind wir schon mittendrin in der guten alten Zeit, die uns heute auf diesem Rundgang durch Wien ständig begegnen wird. Es geht gar nicht anders, ich will auch gar nicht anders, denn Wien ist Tradition und dazu gehört eben auch das, was hier schon bei Hans Moser anklang und was wir noch in ganz vielen anderen Wien-Liedern heute hören werden. Wien ist zweifellos eine der prächtigsten Städte dieser Welt. Es ist eben eine Kaiserstadt. Die Ringstraße, viele Gebäude auch in der Altstadt, gehören inzwischen zum UNESCO-Weltkulturerbe und nicht nur die, auch die Kaffeehauskultur, die ist geschützt als immaterielles Kulturerbe. Auch die Kaffeehäuser in Wien sind ein Stück der guten alten Zeit. Und wer an Kaffeehaus denkt, der denkt natürlich an das berühmte Hotel Sacher, bekannt eben durch den Film aus der guten alten Zeit.
6: Das Hotel Sacher wollte ich natürlich erwähnen, weil die berühmteste Süßspeise der Stadt ist die Sachertorte. Sie wurde ja für einen unserer Politiker, den Fürst Metternich, erdacht. Wir haben köstliche Süßspeisen, wir nennen es hier Mehlspeisen, die aber oftmals sehr cremig sind. Also die böhmischen und ungarischen Einflüsse sind da, so wie eine Dobuschnitte, die eine Creme auch beinhaltet, oder eben auch die Cremeschnitte Kremes, auch aus Ungarn. Metternich wollte etwas mehr Kuchenartiges. Und da hat eben ein Küchengehilfe den Auftrag bekommen, etwas zu kreieren und hat diese Sachertorte erdacht. Das ist ein Schokoladenbiskuit mit Marillenmarmelade, also bestrichen, mit einer Schokoladenglasur, einen Überzug drüber. Und wir genießen die Sachertorte zumeist mit Schlagobers, wie wir es hier nennen, oder mit Sahne, wie ihr in Deutschland sagen würdet.
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5: Wenn man in dieses Hotel Sacher reinkommt, hat man das Gefühl, die gute alte Zeit lebt noch. Da ist ein Portier mit einem alten Telefon, der sich auch noch so meldet. Hallo Hotel Sacher.
6: Absolut. Also es ist die gute alte Zeit, die alte Schule, die dort gepflegt wird. Es ist sehr, sehr behütet. Also die Gäste werden also gut abgeschirmt und man hat eine kleine Zeitreise, die man dort also antreten kann. Das Interieur ist sehr gediegen, sehr elegant. Zum Beispiel, wenn Sie auch ins Café Sacher gehen, weil also das Café Sacher hat ja mehrere Restaurants. Aber im Café Sacher, dann werden die Gäste angehalten, die anderen Gäste nicht zu fotografieren, damit sie ihre Privatsphäre noch haben.
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6: Unsere Kaffeehauskultur verdanken sie im Übrigen einer der Türkenbelagerungen. Denn die türkischen Truppen hatten Säcke mit Kaffeebohnen mitgeführt. Seither konsumieren wir seit 1529 Kaffee.
10: Der Wiener braucht sein Stammkaffee, genauso wie sein Wein.
6: Es gibt verschiedene Variationen, wie man ihn zubereiten kann. Also ich liebe persönlich den Einspänner. Das ist ein Espresso, ein Mokka, wie wir ihn nennen, mit Schlagobers drauf und einer Hohlhippe. Aber die meistgetrunkene Zubereitung wäre Melange. Und das ist hergeleitet vom französischen Mélanger. Man nimmt 2/3 Kaffee und 1/3 Milch.
10: 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So ist das Leben angenehm.
6: Kommen Sie ein bisschen herunter, fahren Sie die Geschwindigkeit des Alltags ein bisschen runter und genießen Sie Wien.
5: Wien war jahrhundertelang Reichshauptstadt und Residenzstadt der Habsburger, also K&K. Sie merken das an fast jeder Ecke in der Innenstadt. Wien war damit auch kulturelles und politisches Zentrum Europas. Wien war auch einmal die fünftgrößte Stadt dieser Welt. Wer weiß das heute schon noch? Den Stephansdom, den hatten wir schon, also geht's jetzt mit Beatrice Aumeier zum nächsten Highlight.
6: Was es noch in der Altstadt von Wien zu sehen gibt, zugehört selbstverständlich die Hauptresidenz der Habsburger, die Hofburg, die aus verschiedenen Flügeln besteht, die in unterschiedlichen Jahrhunderten erbaut wurden. Man kann also vom Kohlmarkt, die Prachtmeile, oder ich sage immer unsere Bond Street oder unser Kurfürstendamm, also über den Kohlmarkt, wenn man hochflaniert, kommt man zum Michaelerplatz und da sieht man die imposante Michaeler Kuppel. Und unter der Michaeler Kuppel gibt es bereits 2 Eingänge zu Museen, die sehr bekannt sind. Die spanische Hofreitschule ist berühmt für das Ballett der Lipizzaner Hengste. Musik. Aber es gibt auch den Eingang zu den Kaiserappartements. Da können Sie nachvollziehen, wie Kaiser Franz Josef und seine wunderschöne Frau, die Kaiserin Elisabeth, genannt Sissi, gelebt haben. Angeschlossen an die historischen, authentischen, echten Kaiserappartements hat man dann auch das Sissi-Museum hinzugefügt, aufgrund dieser berühmten Sissi-Filme von Heinz Marischka. Zum selben Eintrittspreis können Sie auch noch die Hoftafel- und Silberkammer besuchen. Da sehen Sie goldenes sozusagen Tafelgeschirr, silbernes Tafelgeschirr und eine imposante Sammlung an Porzellan. Die Habsburger liebten Porzellan. Dann, wenn man weitergeht durch die Michaela-Kuppel, kommt man in den inneren Burghof. Da kann man die Statue von Kaiser Franz II. / dem Ersten sehen. Wenn man links durch das Schweizer Tor durchgeht, kommt man in den ältesten Teil der Hofburg, in den Schweizer Hof. Dort befindet sich einer der wichtigsten Museen der Stadt, die Schatzkammer. Und zwar die weltliche und die geistliche Schatzkammer. Wir haben so wichtige Reliquien der christlichen Welt ausgestellt, Kreuzreliquiare. Wir haben die Lanze, mit der Christus am Kreuz sozusagen in die Seite gestochen wurde, und auch zwei Nägel, so glaubt man oder sagt man, das ist jetzt aus der Perspektive jeweils unterschiedlich zu sehen, aber zwei Kreuznägel, Kreuz Christi, aber auch eine wunderschöne Kapelle, also Stickereien aus dem Mittelalter und die Reichsinsignien selbstverständlich, also die Schatzkammer.
5: In solchen Schatzkammern, ich habe es bereits in Moskau im Kreml beobachtet, da laben sich manche am ausgestellten Reichtum, andere lässt das völlig unbeeindruckt, aber Wien im Prinzip beeindruckt jeden, eine Stadt, die geprägt ist von den Habsburgern. Und falls Sie mal im Quiz gefragt werden, wann das war, die Herrschaft der Habsburger, die begann im Jahr 1278 mit dem Sieg von Rudolf I., wer kennt ihn nicht, Rudolf I., und über Ottokar II. Will ich Sie gar nicht erst befragen.

0: gefällt. Weder der Stephansturm noch der Johannstrass, nicht der Wiener Gspusi, schon gar nicht die Muse. Nein, was ich am liebsten hab, ich sag's grad heraus.
1: Heldenplatz, benannt nach zwei Persönlichkeiten, die für die Kriegsgeschichte der Monarchie von Relevanz waren. So zum Beispiel sehen Sie dort Prinz Eugen von Savoyen, der uns von der zweiten türkischen Belagerung befreit hat. Er war unser bekanntester Feldherr, war ein französischer Adeliger, der aber sozusagen Karriere im kaiserlichen Militär gemacht hat. Dieser Prinz Eugen übrigens ist auch der Eigentümer vom Schloss Belvedere ursprünglich gewesen.
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1: Das Belvedere ist das Sommerschloss von Prinz Eugen. Das Palais Belvedere wird als Museum für die Österreichische Galerie genutzt. Und dort können Sie die wichtigsten österreichischen Künstler antreffen. Allen voran natürlich Gustav Klimt.
3: Das Schloss Belvedere, gute Sicht, Nomen ist hier Omen. Und wenn Sie mal über die drei Terrassen nach oben spazieren, da am Schloss Belvedere, dann haben Sie wirklich einen tollen Blick über die Altstadt. Aber das berühmteste Barockschloss in Wien ist und bleibt, na klar, Schönbrunn.

0: Ohne Schönbrunn einen Besuch abgestattet zu haben, hat man Wien nicht wirklich gesehen. Schönbrunn ist einfach das Schloss, das gezeigt wird, wenn man Bilder von Wien zeigt. Das war die wichtigste Sommerresidenz der Kaiserfamilie, die heute auch zu besichtigen ist. Es gibt mehrere Sehenswürdigkeiten, die lohnenswert sind. Der Garten ist 160 Hektar groß. Er beherbergt den ältesten Zoo der Welt. Im Park befindet sich eine künstliche römische Ruine, ein Obelisk. Man kann Lustwandeln durch die Hainbuchenalleen. Wenn man über den Hügel zur Gloriette hinaufspaziert.
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0: Helena?
1: Das Schloss Schönbrunn wurde nur als Sommerresidenz genutzt. Es wurde gebaut von Leopold I., dem Großvater Maria Theresias. Weil Leopold I. wollte sein Versailles bauen. Er wollte es Ludwig XIV. Gleich tun. Also 40 Räumlichkeiten sind zu besichtigen. Es gibt aber auch beispielsweise ein Marionettentheater. Man spielt zum Beispiel die Zauberflöte dort. Aber es gibt auch zum Beispiel eine Dependance des Kunsthistorischen Museums, die Wagenburg. Da haben sie den Fuhrpark der Kaiserfamilie, das, was von den Finnkutschen zumindest übrig geblieben ist. Funeralkutschen, Krönungskutschen, Jagdkutschen. Und natürlich der Garten, möchte ich sagen, ist frei zugänglich untertags. Abends werden die Tore geschlossen. Wir haben dort Jogger, Spaziergänger, alle Generationen treffen einander dort.
2: Und die ideale Kulisse für André Rieu.
1: Es gibt verschiedene Künstler, die dort aufgetreten sind. Ich darf zuerst die Wiener Philharmoniker nennen.
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1: Berühmte Persönlichkeiten wie André Rieu ist natürlich eine tolle Kulisse für all die Kompositionen der letzten Jahrhunderte, die er da also feil bietet mit seinem Orchester. Es gab aber auch Konzerte von Barbara Streisand, Christina Aguilera. Sehr breit gefächert, aber natürlich die Klassik hat dort ihren Fokus.
2: Es ist heute alles sehr schmalzig schön, wie versprochen. Das gehört eben auch zu Wien und natürlich Theater. Es geht um einen Film, der viele Menschen schon seit ihrer Kindheit begleitet hat. Und Millionen Menschen haben dieses Musical in der Bühnenfassung erlebt. Ich bringe Sie jetzt auf eine weltbekannte Bühne, wo dieser Film als Musical-Klassiker von sich reden machte, ins Wiener Ronnacher Theater. Ernst Blach, der führt uns hier zunächst mal durch dieses Theater. Er führt ja auch die Besucher mehrmals die Woche hinter die Kulissen, auf die Bühne, in die Maske auch, in die Unterwelt des Theaters, ist sehr, sehr interessant, kann ich nur empfehlen. Und er berichtet uns über die wechselvolle Geschichte eben dieses Ronnacher Theaters.
4: Seit 1872 steht es hier, war früher ein Sprechtheater und wurde erst nach und nach zum Musicaltheater, zum Musiktheater. Zwischendurch war hier was Varieté zu Hause, das heißt, es gab Elefanten und Krokodile auf der Bühne, Artisten sind durch die Luft geflogen, aber auch Clowns, Entfesselungskünstler, also alles ganz untypisch. Bei manchen Musicals erleben wir das aber heute auch noch, wenn wir an Tarzan denken, dass sie durch die Luft wirbeln, also die Bandbreite ist dann auch hier noch gegeben.

0: Dann kam der ORF für eine gewisse Zeit hierher, hat einiges hier produziert.
1: Der hat einige Shows hier im Theater aufgenommen. Aus einer Notlösung wurden dann 16 Jahre. Da war nämlich kein Studio vorhanden und erst dann, Mitte der 70er Jahre, war dann das neue ORF-Studio am Königlberg im 13. Bezirk in der Nähe von Schloss Schönbrunn fertig. Ja, und dann hat uns der ORF wieder verlassen und dann wurde es eher ruhiger ums Haus. Dann hat man nicht so genau gewusst, was man denn damit anfangen sollte.
0: Da gab es ganz kuriose Ideen eines Wohnhauses.
1: Ja, das Ronnacher hat ja super Innenstadtlage eigentlich und man wollte hier dann ein Wohnhaus machen mit natürlich teuren Apartmenthäusern, mit Geschäftseinlagen, da nur noch vielleicht mit einem Spielcasino versehen oder mit einem kleinen Restaurationsbetrieb, nur halt kein Theater, weil Theater gab es zu der Zeitpunkt angeblich eh schon genug in Wien.
0: Wie kam es, dass dann zum Glück kein Wohnhaus draus wurde, sondern doch noch die Bühne lebte?
1: Ja, da wahrscheinlich waren kultursinnige Politiker am Werk, wie Helmut Zilk und ich glaube, damals war noch Gertrude Fröhlich-Sandner dafür zuständig, die sich eingesetzt haben für die Kultur und gesagt haben, naja, das Ronnacher ist eigentlich ein altes Haus, ein altes Stadttheater, wie es früher auch geheißen hat und es wäre einfach ewig schade, das jetzt dem Erdboden gleich zu machen und man muss es einfach revitalisieren und wieder neu mit Kunst beleben.
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1: War noch anfangs Operette, also die Vorform vom Musical, wie sie gern genannt wird. André Heller zum Beispiel war hier mit seiner Wintergarten-Gala. Wintergarten ist ja quasi im zweiten Stock der schöne große Pausenraum, auch hier wieder anknüpfend an das Varieté-Theater, also mit Clowns, Artisten und so weiter.
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0: Und dann hat sich aber, weil das Haus ja mit von den Vereinigten Bühnen Wien bespielt wird, die Idee breit gemacht, hier auch Musical zu spielen. Und es war ja anfangs auch so, dass Produktionen, die im Theater in der Wien, quasi im großen Haus von den Vereinigten Bühnen Wien uraufgeführt worden sind, dann nach einer gewissen Zeit hierher gewandert sind. Cats zum Beispiel wurde hier dann auch gespielt im Ronnacher. Und da war eigentlich schon der Musical-Boom in Wien spürbar. Und anfangs waren es wirklich kurze Gastspiele, die komplett mit Bühnenbild und Kulissen und Darstellern hierher gezogen sind, das Haus irgendwie gemietet haben für 3-4 Monate nur und dann weitergezogen sind. Das war Fame zum Beispiel oder Miami Nights, so ein 80er-Jahre-Musical. Und dann Falco, eine Cybershow, also ganz was Modernes, eben mit der Austropop-Legende quasi hier, eine Mischung aus Musical-Show, Event war das. Mamma Mia ist im Raimundtheater, war dann zwischendurch hier im Ronnacher in diese kleineren Produktionen, die immer wieder aufgeführt worden sind, und dann hat man sich entschlossen, im Zuge, wie das Theater in der Wien wieder rückgeführt worden ist, als klassisches Haus, in der großen, guten Akustik als Opernhaus zu verwenden, dass man eben die zweite Bühne mehr ausbaut und mehr bespielen möchte, und da kam man um eine Generalsanierung nicht herum.
1: Das war noch ein Klang Mamma Mia, das war auch ein gewaltig großer Ritt durch die Musik.

Musikgeschichte des Ronacher Theaters. Ein prunkvolles Theater, ist das ein richtiges Schmuckstück. Ich hatte die Gelegenheit, bei einer Führung mal von der Bühne auf die Ränge zu schauen. Wirklich sehr, sehr beeindruckend. Wirklich ein Schmuckstück, dieses alte Haus. Es wäre sehr, sehr schade gewesen, wenn man dieses Theater zu einem Wohnhaus hätte umgebaut. Das Ronacher Theater. Das liegt übrigens nur so 2-3 Gehminuten von der großen Einkaufsmeile von der Kärntner Straße entfernt. Nur etwa 10 Minuten zu Fuß vom Stephansdom entfernt. Also wirklich mitten in Wien, wenn Sie mal in Wien sind und auch wenn Sie keine Zeit haben, abends zur Vorstellung zu gehen, fragen Sie mal nach den Terminen für eine Führung im Ronacher. Die kostet nur ein paar Euro, ein paar Schilling hätte ich beinahe gesagt, aber es ist spannend und Ernst Blach hat viele Geschichten zu erzählen. Vielleicht passiert es Ihnen ja auch, wie auch unserer Gruppe bei der Führung. Die hatte nämlich erlebt, wie in einer Probe ein Techniker auf einem langen Seil hoch oben über die Ränge flog. Wirklich auf einem Seil, es sah spektakulär aus, war aber wirklich nur eine Probe im Ronacher Theater. Dieses Theater hat schon viel erlebt auf der Bühne, von Operette über Musical bis zur Rockshow. Und Sie, meine Damen und Herren, erleben gleich eine ganz besondere Show. Mary Poppins, ja, da werden Kindheitserinnerungen wach. Mary Poppins und Sie dürfen sich auch auf ein ganz privates Treffen mit Mary freuen. Und später laufen wir weiter durch eine Stadt, in der man aus dem Staunen einfach nicht herauskommt. Wie immer an dieser Stelle, auf Weiterhören.

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2: Richtet auf eure Lauscher, denn hier spricht der Tauscher, der Alexander. Grüße Sie mit der Radioreise, heute unterwegs in Wien. Bei Wien, da denkt man an Stephansdom, an Prater und Donau, aber ich denke heute auch mal an die Vereinigten Bühnen Wien, also an die VBW, in diesem Sinne VBW, Vereinigte Bühnen Wien, nicht Vereinigung der Bayerischen Wirtschaft, in diesem Sinne hier. Denn was wäre Wien ohne seine Bühnen, also die schon so viel Geschichte geschrieben und erlebt haben. Man denke nur an die vielen Operetten. Aber heute geht's mal jetzt nicht um das Thema Operette, es geht um Musical, und da bringe ich Sie zu einer Figur, die die ganze Welt kennt und liebt, die wir heute in Wien treffen werden, Mary Poppins. Die Figur wurde ja von Pamela Lyndon Travers erfunden. Den ersten Roman schrieb sie 1934, den letzten im Jahr 1988. Disney verfilmte Mary Poppins Mitte der 60er Jahre, 64 war es gewesen, und schon ein Jahr später, also 65, da wurde der Film mit 5 Oscars ausgezeichnet. Ich sage nur Julie Andrews als beste Schauspielerin in einer Hauptrolle, da bekam sie diesen begehrten Preis. Alles das ist Filmgeschichte, aber ich bringe Sie jetzt zu einer Bühne, auf der Mary Poppins heute noch lebt und lebte. Im Ronacher Theater, da traf ich Annemieke von Damm in der Rolle von Mary Poppins im Musical.

Ich habe als Kind schon sehr viel gesungen. Meine Mutter hat immer gesagt, dass ich lieber gesungen habe als gesprochen. Und war eigentlich ständig mit Musik beschäftigt. Und es war dann ganz selbstverständlich, dass ich Gesangsunterricht genommen habe und Ballett. Ich wusste aber nicht, dass man auch wirklich eine Konservatoriumausbildung machen kann für solche Sachen. Aber das hat dann alles geklappt und Gott sei Dank viel Erfolg auch gehabt, mit einfach viel Spaß durchgekommen. Es gibt neuen Songs und alten Songs. Ich habe zum Beispiel, eine meiner Wiegelieder war Chim Chimini. Und das bringt natürlich bei mir immer, es ist einfach eine ganz schön entspannte Melodie. Man merkt wirklich während Probezeiten und während die ganze Jahre, die Stimme hat eine unfassbare Ausdauer einfach. Und es ist nicht immer leicht, weil wir haben hier viele Kinder auch, die sehr oft krank sind, weil die mit viele Kinder auch in der Schule sind. Aber man hält es irgendwie durch. Es ist einfach noch eine Kopfsache teilweise. Man darf sich nicht so verrückt machen lassen von jeder kleinen Erkältung, der vorbeikommt. Es geht schon wieder. Ja.

0: Wir haben alle so viel Spaß auf die Bühne und wir sehen, wenn wir überhaupt jemanden sehen, irgendwie nur die Leute auf der ersten Reihe, wenn wir Glück haben. Aber mit dem Applaus können wir sehen und wir hören aber auch ganz viele schöne Reaktionen von den Erwachsenen auf andere Plätze als bei den Kindern, aber die genießen es voll. Es kommt immer ein herrliches Lachen aus dem Publikum. Wenn Disney-Film schauen, dann sagen wir doch im Schluss im Nachhinein von, ach, das ist doch schon sehr toll. Und ich finde vor allem Moral von diesem Stück auch, es ist sehr wichtig, auch in diesen Zeiten, wo alles so modern ist und so schnell und mit Handys. Und hier geht man wieder zurück, wie schön dem Family Life sein kann, wenn man Zeit füreinander nimmt. Und Leute gehen hier richtig raus mit einem Mega-Smile und haben vielleicht ein bisschen wieder gelernt, okay, wir müssen mal wieder zurückkommen zu uns.
1: Die Radioreise im Gespräch mit Annemieke van Dam aus Rotterdam. Eine Frau, die ihren großen Durchbruch mit der Titelrolle in Elisabeth schaffte. Heute ist sie auf den Bühnen dieser Welt zu Hause, von Tokio bis St. Gallen. Und wir treffen gleich einen, der in der deutschen Premierenbesetzung von Disneys Tarzan auch die Titelrolle hatte. Das alles in Wien. Kaum zu glauben, aber gleich. Das ist die Radioreise. Ich grüße Sie. Hier bei uns erleben Sie immer etwas Besonderes. Heute trifft Alexander Tauscher eine gewisse Mary Poppins. Und das ausgerechnet in Wien. Ja, ich habe das Musical im Ronacher Theater erlebt. Eine tolle Show. Auch wenn man einiges vielleicht als Kitsch bezeichnen mag. Aber es kommt eben an. Es ist eine Reise in die Welt der Fantasie, wenn auch mit viel Realem. Es geht um das wohl außergewöhnlichste Kindermädchen aller Zeiten. Und erzählt und singend kommentiert wird das ganze Musical von Baird, hier gespielt von David Boyd, ein gebürtiger Schotte, der schon in Romeo und Julia auf der Bühne stand, genauso wie auch in Cats oder Miami Nights, ein junger, durchtrainierter Mann, der für die Bühne einfach lebt.

Als Kind habe ich immer gern gesteppt. Also ich habe Fred Astaire-Filme und Gene Kelly-Filme geguckt und habe dann einfach gesteppt. Meine Eltern haben mich dann entschieden, da mich Tanzstunden zu schicken. Ist dann so gekommen durch Tanz und dann habe ich auch angefangen zu singen und zu schauspielen und das hat mich einfach richtig Spaß gemacht. Und es ist toll, dass ich mein Hobby, meine Leidenschaft zu Beruf machen könnte. Meine erste größere Rolle war Tony Manero in Saturday Night Fever als Cover und wir waren auf Tournee in München und Basel. Starlight Express auch, die zwei bösen Loks, der Greaseball, der Riesel-Lok und elektronische Lok. Es war toll, also immer die Bösewichts zu spielen. Das ist auch ein Unterschied.

Ich spiele die Rolle der Bert. Der ist Teil Erzähler von dem Stück und auch eine Rolle in dem Stück. Der ist ein alter Bekannter, ein alter Freund von Mary Poppins. Und der ist halt der Jedermann. Der liebt, was er tut und der macht jeden Job, was es gibt. Und der hilft Mary Poppins, die Kinder zu zeigen, wie das Leben sein kann. Dass es nicht nur immer grau und dunkel und dass das Leben schwer ist, sondern dass man kann mit einer richtigen Einstellung das Leben einfach besser machen.

der Bärb kann selbst keinen Zaubertricks machen, sondern der weiß, dass Mary diese Zauber hat. Der nimmt ein bisschen von ihren Zauber und dann kann er so besondere Dinge machen. Zum Beispiel über die Dächer laufen und so.

0: erfordert sehr viel Kraft. Ich glaube, das Theater, vor allem Musical mit Gesang, Schauspiel und Tanz. Aber dieses Stück, diese Rolle macht so viel Spaß, das macht nichts aus. Also man macht es gern. Menschen gehen ins Musical-Theater, um ein bisschen von dem Alltag wegzukommen. Es gibt die Menschen, die das gesehen haben, es gibt ihren neuen Look, wie das Leben sein kann. Und es erinnert sich ein bisschen, wie man das Leben leben soll, auch mit Kindern und mit Familien. Ja, ich finde es ein richtig tolles Stück.
1: Super.
2: Kali.
1: Kali.
2: Fragi.
1: Fragi.
2: Listisch.
1: Listisch.
2: Expi allegorisch.
1: Expi alli, Moment mal, Expi alli was?
2: Expi allegorisch.
1: Oh, Expi allegorisch.
3: Super Kali, Fragi, Listisch, Expi allegorisch. Dieses Wort ist wunderbar.
4: Superkalifragi und so weiter. Ja, nicht so einfach, dieses lange Wort. Es geht aber ins Ohr auf jeden Fall. Und David hat sich bei diesem Song auf der Bühne wirklich ins Zeug gelegt, hat eine tolle Show hingelegt. Das war ein ganz, ganz heißer Auftritt von ihm und er war ganz schön außer Atem. Wien ist Sitz mehrerer internationaler Organisationen von UNO bis OPEC. Es ist also eine Drehscheibe zwischen ehemals Ost und West. Lassen wir heute mal das Politische außen vor. Flanieren wir lieber durch das Wien, das schön ist, durch den Prater. Ein großer Park, der Prater, der auch in der Musik so oft das Thema war.
5: Der Wiener Prater ist nach wie vor ein Ort, den man besuchen sollte. Es ist ein weiteres Jagdgebiet der Kaiserfamilie. Man geht bis zum heutigen Tage in den Prater picknicken, um ein bisschen Frischluft zu schnappen. Es ist die grüne Oase, die grüne Lunge Wiens.
6: Im Prater blühen wieder die Bäume.
5: Ursprünglich gab es ein Jagdpavillon, das ist das Lustschloss. Dort kann man, wenn man also sich die Mühe macht, diese über 2 Kilometer lange Allee hinunterzuschlendern. Einkehrend ist es also ein sehr beliebter Ausflugsziel der Wiener.
7: Schau, die Sonne ist warm und die Lüfte sind lau. Gehen wir Tauben vergiften im Park.
5: Und man kann sich auch Räder dort ausborgen. Sie haben dort also Tuk-Tuks, aber auch Tandemräder, die man sich ausleihen kann. Leute gehen dort Rollerbladen. Es gibt dort einen Reitstall, man kann Reiten gehen dort. Der stadtnäherste Teil, den bezeichnen wir, titulieren wir als Wurstelprater. Und das Kennzeichen dieses Wurstelpraters ist natürlich das Riesenrad. Sie müssen wissen, dass das Riesenrad eines der ersten Riesenräder ist, das jemals gebaut wurde. 1898. Ich darf sagen, dass unser Riesenrad heute eine Replik ist. Es ist im Zweiten Weltkrieg ein Brand ausgebrochen. Und aus sicherheitstechnischen Gründen hat man beschlossen, als man es nach dem Krieg wieder aufgebaut hat, es mit der Hälfte der Kabinen zu bestücken. Abgesehen davon ist es die 1:1 Umsetzung des alten Riesenrades. Und es ist ein Klassiker.
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5: In etwa 68 Meter Höhe haben Sie vom höchsten Punkt wieder einen zauberhaften Blick auf unseren Lunapark, unseren Vergnügungspark.
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5: Und eine Runde dauert in etwa Pi mal Daumen 15 Minuten.

0: Kommt auf die Menge von Leuten an, die unten angestellt sind. Was Sie auch im Eintrittspreis inbegriffen haben, es gibt ein zauberhaftes Museum am Fuße des Riesenrades, wo Sie die Geschichte dieses Areals der Stadt sozusagen nachvollziehen können. Wir haben zum Beispiel auch ein Madame Tussauds. So zum Beispiel sehen Sie eine Wachsfigur von Maria Theresia, aber auch natürlich unsere Kaiserin Sissi. Sie haben dort Wachsfiguren von Johann Strauss Jr., dem Walzerkönig, eine Wachsfigur von Sigmund Freud. Sie können sich neben ihn auf die Couch legen. Gustav Klimt ist dort ausgestellt, aber auch unser wichtigster Popsänger, der leider nicht mehr von uns weggeht, Falco, einer unserer wichtigsten Popkünstler. Oder auch Hermann Mayer beispielsweise, wenn wir die sportlichen Heroen auch mit ins Boot nehmen wollen.
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2: Heute kommen die Engel zum Urlaub nach Wien. Oder auch der Tod muss ein Wiener sein. Auch darüber gibt es Lieder in der Musik. Wien in der Musik, ein riesiges Thema, unerschöpflich. Wir tasten es heute etwas an hier in dieser Show. Und das passt ja eben auch zum Prater, diese Musik eben. Und ich war im Prater gewesen, hatte ihn mir etwas anders vorgestellt. Vielleicht eher etwas kitschiger, so wie in den guten alten Filmen. So nur Bäume, Bänke mit Verliebten und Geigenspielern und so weiter. Es ist heute, gerade auch im Wurstelprater, sehr kommerziell. Es ist im Prinzip ein reiner Vergnügungspark, der im Wurstelprater. Aber wenn Sie etwas weiter rauslaufen, dann haben Sie wirklich mehr Ruhe im Prater. Und auf jeden Fall lohnt sich auch eine Fahrt mit dem Riesenrad. Ich habe noch einen anderen Tipp für Sie, abseits auch des großen abgetretenen Praters, der abgetretenen Touristenpfade, nämlich einen kleinen Sprung jetzt an den Spittelberg. Wir gehen gleich noch ausführlich dahin, aber zunächst mal an einen Brunnen, der an die Geschichte des lieben Augustin erinnert.
3: Oh, du lieber Augustin, Augustin, Augustin.
0: Der liebe Augustin ist ein Wiener gewesen, ein Bänkesänger. Er hat sein Geld verdient als Musikant. Er ist in die verschiedenen Schenken gegangen und hat für die Leute dort aufgespielt. Es gab ja keine iPods oder CD-Player. Und aufgrund der Pestepidemie sind die Leute lieber zu Hause geblieben. Man hatte Angst, sich anzustecken. Und deshalb war er ein bisschen deprimiert. Er hat nicht Geld verdient, so wie er es sich vorgestellt hat, und hat ein bisschen zu viel getrunken, einen über den Durst gehoben. Irgendwann einmal musste er nach Hause gehen, aus der Stadt in den Vorort. Und auf dem Weg nach Hause, es war ja nicht beleuchtet, ist er unglücklicherweise in eine Pestgrube, die man ausgehoben hat, hineingefallen.
3: 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Nur ein großes Leichennest, das ist der Rest.
0: Man hat große Gruben ausgehoben und hat die unglücklichen Menschen, die verstorben sind, dort beigesetzt, in Massengräbern sozusagen. Und Augustin ist da hineingefallen und hat es nicht geschafft, hinauszukommen. Anfangs, weil er zu betrunken war, dann war es außerdem noch zu dunkel.
3: 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Was soll man sagen?
0: Und in der Früh, als Angestellte der Stadtverwaltung weitere Leichen hinaus zu diesen Gruben transportiert haben, die haben ihn dann dort gefunden. Und das heißt, er hatte also vor sich hingeflucht, weil er eben nicht selber hinausgefunden hat. Und dann hat man eben dieses Lied »Oh, du lieber Augustin, alles ist hin« eben dann komponiert. Und wo diese Pestgrube sich befunden hat, Ecke Neustiftgasse, Kirchengasse, im 7. Wiener Gemeindebezirk, dort befindet sich heute der Augustin Brunnen. Es gibt auch im berühmten Griechenbeisel, einem der ältesten Lokale der Stadt aus dem 15. Jahrhundert. Dort haben sie eine Puppe im Keller sitzen und die Leute werfen Münzen da hinein, damit er Glück bringt, und gedenkt man auch dem lieben Augustin in der Altstadt.
3: Oh, du lieber Augustin, Augustin, Augustin.
2: Das heißt, dass er nur dank des Alkohols überlebt hat, weil er so viel Alkohol intus hatte, sozusagen resistent war. Stimmt das?
0: Ja, so heißt es. Und bitte das nicht als Ausrede verwenden. Es gibt ja auch Alkoholvergiftung, aber in der Tat, natürlich hat ihm das einen gewissen Schutz geboten.
2: Oh, du lieber Augustin, nun bist du hin. Aber Alkohol kann ja helfen, wie wir gehört haben. Wer an Wien denkt, der denkt an Prachtbauten und Prunkstraßen. Doch direkt im Zentrum, gut versteckt im 7. Bezirk, da liegt ein völlig anderes Wien. Es ist ein Wien mit kleinen Gassen und Biedermeierhäusern. Das sind Häuser mit Schornsteinen wie auf der Bühne bei Mary Poppins im Musical Theater. Und wir laufen jetzt mal mit Beatrice Aumeier über den Spittelberg. Da sieht man auch, wie die Wiener so zur Zeit von Mary Poppins gelebt haben, also vor gut 100 Jahren. Heute haben sich in dieser Gegend andere Sachen entwickelt. Kleine Geschäfte auch von Wiener Designern gibt es hier, wir hören es gleich, aber auch urige Weinwirtschaften und Kneipen.
4: Was braucht denn der Wiener, um glücklich zu sein? Nur Ruhe, denn Ruhe ist schön. Drum steht es schon auch so um 3/4.

wurden zum Spittelberg quasi benannt. Die ganzen Arbeiter, die in den Werken in und außerhalb der Stadt benötigt wurden, haben sich hier angesiedelt, weil es kostengünstige Wohnungen eben waren. Es waren aber auch viele Künstler hier angesiedelt, seit jeher Künstler, Gaukler, auch was ein Rotlichtviertel. Die Lust am Leben wurde hier immer ausgelebt. Ja.

0: Vor Glück fast aus der Haut von Köln.
1: Es gab eine Zeit nach den Weltkriegen, wo die Leute das Moderne schätzten, das nicht historisch althergebrachte. Und da hat man vieles abgerissen. Und glücklicherweise hat sich hier eine Bürgerbewegung zusammengefunden und haben durchgeboxt und durchgekämpft, dass der Spittelberg ein denkmalgeschütztes Areal wird. 1973 ist das passiert. Aber es ist eine Mischung aus Wohngebiet, aber viele Restaurationsbetriebe befinden sich ja so, auch zum Beispiel das sehr malerische Ammerling-Beisel. Es sind so Weinreben, die über einem wachsen, oder auch zum Beispiel eine Brauerei, Blutzerbräu. Und Blutzer ist übrigens ein Dialektwort für, wenn man also zu viel getrunken hat, ich habe einen Blutzer, ich habe einen schweren Kopf.
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1: Wenn Sie einfach durchspazieren durch das Gasselwerk, hier sind also vier Straßenzüge, die parallel verlaufen. Da kann man immer so eine Abkürzung durch, Rundbögen. Und dann kommt man auch zum Beispiel zum Spittelberg Theater, wo ganzjährig Verschiedenstes geboten wird von Falsett, Sängern, also querbeet Wiener Lieder.
0: Wenn der Herrgott nicht will, nutzt es gar nichts.
1: Es gibt hier auch Kunsthandwerk, Ateliers, aber auch zum Beispiel die berühmte Designerin Lena Hoschek. Sie hat an der Universität studiert bei Vivienne Westwood.
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1: Die Leute brunchen gern hier, Lustwandeln sind Jungfamilien, Senioren, also alle Generationen finden sich hier ein.
4: Dort bin ich zu Hause, sagt Wolfgang Ambros. Übrigens der große Falco. Der große Falco ist unterhalb vom Spittelberg aufgewachsen. Willkommen in der Stadt voller Charme, in der Stadt der Lieder und des Weins. Und ganz komprimiert findet man das Ganze in Grinzing. Jener Wien-Tourist, der einmal in Wien ist, der muss dahin. Vor allem auch die Amerikaner und Asiaten mögen das. Denen gefällt es eben dort, weil es das gute alte, vielleicht auch das kitschige Bild von Wien so richtig schön komprimiert vermittelt.
1: Die Heurigenkultur ist einfach Teil von Wien. Es befinden sich viele Heurigenbetriebe in der Region, weil sie natürlich, wenn sie ein bisschen weiter rausfahren, vom Grinzinger Platzl hinauf gehen, Kobenzl, Leopoldsberg und Kallenberg sind die Ausflugsziele der Wiener. Und eben auf dem Weg dort hinauf zur Höhenstraße finden sie links und rechts Heurigenbetriebe angesiedelt, die auf diesen Bergen eben Weingärten haben.
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1: Die Heurigen, das ist im Prinzip wie ein Buschenschank. Es geht darum, dass Josef II. Den Weinhauern eine Konzession zugestanden hat, weniger Steuern zu zahlen. Aber dafür mussten sie sich nicht Restaurant, sondern Heurigen nennen. Und sie durften den jungen Wein der letzten Weinlese dort feilbieten.
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1: Alle, also sowohl Grinzing, Sievering, Neustief, Nussdorf, hat man Straßenbahnlinien oder Busse, wie sie hinfahren können, weil es ist ja die Idee dahinter, dass sie dann nachher nicht mehr fahren. Es lohnt sich so zu jeder Jahreszeit, weil im Sommer sitzt man unter eben den Bäumen im Schatten, im Schottergarten, oftmals von Weinreben umgeben, sehr malerisch, und die regionalen Köstlichkeiten, Aufstriche, Liebtauer, Kürbiskernaufstrich, Grammelschmalz, Kümmelbraten und natürlich den köstlichen Wein.
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0: Sie haben fast in jedem Heurigen einfach Musiker, die die Wiener Lieder dort aufspielen, zur Freude aller Gäste. Man kann auch Wünsche aussprechen.
1: 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In die Geige, unter den Geigenbogen, unter die Saiten? Wie macht man es am elegantesten?
0: Also Sie haben dort oftmals Körbe stehen oder gehen dann am Ende vorbei. Wenn er nah genug an Sie herankommt, der Musiker, auch gerne auch da. Wie Sie mögen.
2: 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So klingt der echte, unverfälschte Wiener Dialekt.
1: Ja, so klingt er, der unverfälschte Wiener Dialekt. Den mag ich sehr und ich weiß, viele Touristen auch. Wir haben heute in kurzer Zeit relativ viel erlebt. Stephansdom, Prater, Heldenplatz, Schönbrunn, Grinzing, den Spittelberg, vieles andere müssen wir mal auf eine neue Reise verschieben und auch aufheben für später mal, zum Beispiel eine Donauschifffahrt oder auch einen Ausflug in den Wiener Wald. Wer in die Kaiserstadt kommt, der will Kultur erleben, der muss es erleben. Wir waren ja schon im Musical im Ronacher Theater. Ich selbst bin ausgesprochener Fan der Operette und bin da nicht der Einzige. In Wien, da hat die Operette ihr festes Zuhause, hat mich Ernst Blach von den Vereinigten Bühnen Wiens beruhigt und wir garnieren das mal mit einem weiteren Lobgesang auf die Stadt der Muse. Was

0: Wir haben zum Glück die Volksoper, die sich die Operette verschrieben hat, die sie auch modern inszeniert, zu lösen vom Staub der Nachkriegszeit, weil das einfach verwässert ist als Gattung, die einfach nur so lieb und kitschig ist und einfach fern der Realität. Und die Operette an sich war ja ganz was anderes. Die war ja einfach zeitkritisch und provokativ und das geht heute leider unter.
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0: Der Wiener geht auch natürlich, und gerade Volksoper, da ja sein Repertoirehaus ist, hat es immer wieder am Spielplan, immer wieder neue Inszenierungen mit neuen Darstellern, mit jungen Darstellern. Und ich hoffe halt, dass auch noch die Jugend immer wieder zur Operette kommt. Weil es ist Musiktheater genauso wie Oper und Musical, einfach eine andere Sparte, die aber sehr viel gemeinsam haben untereinander und nicht so verschieden sind. Und nicht immer so verstaubt, wie es immer geglaubt wird.
1: Ja, wo lebt denn der Kaiser, selbst wenn er schon tot ist? In Wien, in Wien, in Wien.
2: Ja, selbst wenn er tot ist, lebt er noch, der Kaiser, in der Kaiserstadt. Es gibt eine andere große Show in Wien, da zählt eben das Sehen und Gesehenwerden. Es ist der berühmte Opernball in der Wiener Staatsoper, die dann zum festlichsten und berühmtesten Ballsaal der Welt wird, einmal im Jahr. Und Ernst hat dazu noch einen ganz anderen, wenn auch nicht ganz ernst gemeinten Vorschlag. Hören Sie mal.

spannender Vergleich hierzu. Möchte ich auch aufs Ronacher zurückkommen. Im Grunde der Sanierung haben wir das Parkett um 15% Steigung angehoben, dass man quasi auch noch aus der letzten Parkettreihe wirklich optimale Sicht hat. Und hier können wir das Parkett auch auf ein Bühnenniveau anheben und hätten dann hier auch einen kleinen Opernball zur Verfügung. Vielleicht gibt es irgendwann mal einen Ronacher oder einen Feinige Bühnen Wien Ball. Ich glaube, hier hätten wir die Location, es wäre spannend.

0: Wenn das ein Berliner singt, Manfred Krug, dann muss ja was dran sein am Wiener Blut. Heute gab es von mir eine große Portion Wiener Blut in der akustischen Infusion, schön dosiert. Ich habe die Kaiserstadt besucht und komme wieder ganz bestimmt. 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Ich verabschiede mich in den Sprachen der Welt, die Sie in Wien hören und verstehen werden. Ciao, au revoir, goodbye, adios, bis svidaniya, salam alaikum, shalom und natürlich servus, habe die Ehre, baba und Mary Poppins hofft auch auf ein Wiedersehen.
1: Hallo liebe Zuhörer, hier ist Annemieke van Damme und ich bin Mary Poppins. Sie sind gerade bei Radioreise mit Alexander Tauscher.
0: Danke, Mary. Bleiben Sie schön reisefreudig, denn es gibt noch mindestens 1000 Orte in dieser Welt zu entdecken. In diesem Sinn, wie immer, bis bald.

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1: Ich bin Hendrik Daum. Die USA machen ernst und kündigen den Abzug von 5000 Soldaten aus Deutschland an. Laut Pentagon soll der Abzug spätestens in einem Jahr abgeschlossen sein. Derzeit sind gut 36.000 US-Soldaten in Deutschland stationiert. US-Präsident Trump hatte schon vor einigen Tagen einen solchen Teilabzug angekündigt. Er erfolgt auch vor dem Hintergrund wachsender Spannungen zwischen Washington und Berlin. Und US-Präsident Trump heizt gleichzeitig den Zollstreit zwischen den USA und der Europäischen Union wieder an, indem er die Zölle auf Autos und Lastwagen aus der EU erhöhen will, auf 25% ab kommender Woche. Trump begründet den Schritt damit, dass die Europäische Union ein vereinbartes Handelsabkommen nicht einhalte. Franziska Spieker berichtet.
2: Für Autos, leichte Lastwagen und Autoteile, die aus der Europäischen Union in die USA gelangen, gilt aktuell ein Zollsatz von 15%. Doch Trump will das nun ändern. Bernd Lange, der Vorsitzende des Handelsausschusses im Europaparlament, findet das inakzeptabel. Das Europäische Parlament halte weiterhin an der Vereinbarung fest und arbeite an deren Umsetzung, sagt er.
1: Bundesfinanzminister Klingbeil drückt bei der geplanten Einkommensteuerreform aufs Tempo. Der SPD-Vorsitzende sagte der Süddeutschen Zeitung, er werde sein Reformkonzept in den kommenden Wochen vorlegen. Klingbeil bekräftigte, geplant sei eine deutliche Entlastung kleiner und mittlerer Einkommen. Klingbeil wörtlich, diejenigen, die jeden Tag den Laden am Laufen halten, müssen am Ende mehr in der Tasche haben. Das müsse auch realistisch finanziert werden und hierfür müssten Spitzenverdiener mit sechsstelligen Gehältern ihren Beitrag leisten. Tennisprofi Alexander Zverev hat es beim Masters-Turnier in Madrid ins Finale geschafft. Deutschlands Nummer 1 gewann im Halbfinale souverän in 2 Sätzen gegen den Belgier Alexander Bloks. Im Endspiel trifft Zverev am Sonntag auf den Weltranglisten-Ersten Jannik Sinner.
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1: Ich bin Hendrik Daum. Einen schönen guten Morgen. Paukenschlag aus Washington. Die USA wollen in den kommenden Monaten etwa 5000 Soldaten aus Deutschland abziehen. US-Präsident Trump hatte bereits vor einigen Tagen mit einem Teilabzug von Soldaten gedroht. Hintergrund ist die kritische Haltung Deutschlands zum Krieg der USA gegen den Iran. Die Wirtschaftsweise Monika Schnitzer warnt die Bundesregierung vor weiteren staatlichen Entlastungen bei steigenden Energiepreisen. In der Augsburger Allgemeinen kritisierte Schnitzer insbesondere den Tankrabatt als sozial ungerecht. Statt pauschaler Hilfen fordert sie gezielte Unterstützung für diejenigen, die wirklich darauf angewiesen sind. Für den Fernverkehr der Deutschen Bahn kann man demnächst auch Last-Minute-Tickets kaufen. Ab dem kommenden Wochenende immer samstags und sonntags für Fahrten in der Folgewoche. Dirk Zeitler mit den Einzelheiten.
2: Die günstigsten Tickets kosten 6,99 Euro. Zudem werden Bahnkartermäßigungen berücksichtigt. Die Bahn will die Last-Minute-Tickets nur für Züge verkaufen, in denen es noch freie Plätze gibt. Die Wahrscheinlichkeit, ein Schnäppchen zu ergattern, ist daher abseits der Hauptreisezeiten besonders hoch.
1: Der Konvoi zur Freisetzung des mehrfach an der deutschen Ostseeküste gestrandeten Buckelwals ist jetzt am frühen Morgen auf Kurs in der Nordsee. Der Wal wird in einer speziellen Barge von einem Schlepper und einem Begleitschiff aktuell nördlich von Dänemark in Richtung Norwegen transportiert. Die Freilassung soll an einem geheim gehaltenen Ort in der Nordsee stattfinden.
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0: haltet mich manchmal davon ab, endlich in die Dusche zu gehen, genau. Weil ich dann tanze im Badezimmer.
1: Mir geht's genau.
0: Beim Essen auf einmal, ach ja, oh, fast übergekocht, egal, ich muss jetzt tanzen. 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
9: Ich bin Angela Kress. Guten Morgen. Spitzenverdiener mit sechsstelligen Gehältern müssten einen Beitrag leisten, damit kleine und mittlere Einkommen deutlich entlastet werden können. Das will Bundesfinanzminister Klingbeil und offenbar dabei Tempo machen. Der Süddeutschen Zeitung sagte er, dass er sein Reformkonzept für die Einkommenssteuer in den kommenden Wochen vorlegen werde. Von der Koalition ist die Reform für den 1. Januar 2027 angekündigt. Die USA machen ernst und kündigen den Abzug von 5000 Soldaten aus Deutschland an. Laut Pentagon soll der Abzug spätestens in einem Jahr abgeschlossen sein. Derzeit sind gut 36.000 US-Soldaten in Deutschland stationiert. US-Präsident Trump hatte schon vor einigen Tagen einen solchen Teilabzug angekündigt. Er erfolgt auch vor dem Hintergrund wachsender Spannungen zwischen Washington und Berlin. Und US-Präsident Trump heizt gleichzeitig den Zollstreit zwischen den USA und der Europäischen Union wieder an, indem er die Zölle auf Autos und Lastwagen aus der EU erhöhen will, auf 25% ab kommender Woche. Trump begründet den Schritt damit, dass die Europäische Union ein vereinbartes Handelsabkommen nicht einhalte. Franziska Spieker berichtet aus Washington.
10: Für Autos, leichte Lastwagen und Autoteile, die aus der Europäischen Union in die USA gelangen, gilt aktuell ein Zollsatz von 15%. Doch Trump will das nun ändern. Bernd Lange, der Vorsitzende des Handelsausschusses im Europaparlament, findet das inakzeptabel. Das Europäische Parlament halte weiterhin an der Vereinbarung fest und arbeite an deren Umsetzung, sagt er.
9: Tennisprofi Alexander Zverev hat es beim Masters-Turnier in Madrid ins Finale geschafft. Deutschlands Nummer 1 gewann im Halbfinale souverän in 2 Sätzen gegen den Belgier Alexander Bloks. Im Endspiel trifft Zverev morgen auf den Weltranglisten-Ersten Jannik Sinner.
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1: 2. Mai 1989. Boy Meets Girl waren stolze 11 Wochen lang in den Singlecharts mit dem Song Waiting for a Star to Fall. Der Sänger George Merrill und die Sängerin Shannon Rubicam lernen sich auf einer Hochzeit in Seattle kennen. Und zwar die Hochzeit von Susan Boeing, vom gleichnamigen Flugzeughersteller. Auf diesem Event sind alle großen Musiker aus Seattle mit dabei und haben Auftritte. Shannon singt bei der Kirchenzeremonie das große Solo des Chores. George ist begeistert von ihrer Stimme. Ein Jahr später treffen sie sich dann wieder. Shannon singt mit Georges Gesangsduo bei einem Auftritt in einem Club mit. Und da sie sich sehr gut verstehen, machen sie weiter zusammen Musik. Sie spielen in so ziemlich allen Clubs in Seattle, tingeln sogar die ganze Westküste hoch und runter. Allerdings sind sie irgendwann genervt, immer nur für Leute zu spielen, die gerade dabei sind, sich zu betrinken. Sie nehmen ein Demo-Tape auf und senden es an eine Plattenfirma in Los Angeles. Und sie bekommen positives Feedback. Ihren größten Erfolg haben sie dann mit Waiting for a Star to Fall. Dieser Song ist aber auch eine geniale Nummer mit großem Ohrwurmpotenzial. Und wenn wir mal ehrlich sind, es gibt kaum Songs, die mehr nach 80er klingen als diese Nummer.

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18: Schönen Samstagmorgen. In Ära sind es 9 Grad und sonnig. Danke an Wetterwächterin Susanne. Und Klaus aus Dobbertin meldet 9 Grad und ebenfalls Sonnenschein. Heute der Samstag zunächst verbreitet sonnig und trocken. Im Tagesverlauf im Westen und Nordwesten mehr Wolken und ab dem Nachmittag örtlich teils kräftige Schauer und einzelne Gewitter. Sommerlich warm bei 23 bis 29 Grad. Morgen blicken wir noch auf den Sonntag. Der ist wechselnd bewölkt. Im Osten teils länger sonnig. Im Norden und Westen Schauer, vereinzelte Gewitter, Temperaturen 19 bis 30 Grad.
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19: Ich bin Angela Kress. Guten Morgen. Wie steht's um das soziale Miteinander hierzulande? Die 18- bis 34-Jährigen bewerten es in einer Umfrage für die DAK-Krankenkasse etwas positiver als ältere Menschen. Insgesamt sagten aber 2/3, dass das soziale Miteinander schlecht ist, etwas mehr als vor einem Jahr. Vor allem Beleidigungen und Respektlosigkeit wurden in der Umfrage genannt, gefolgt von Aggressivität und Egoismus. Die deutsch-amerikanischen Beziehungen werden schlechter. Die US-Regierung hat jetzt den Teilabzug von Soldaten aus Deutschland angekündigt. Rund 5.000 von ihnen sollen in den nächsten 6 bis 12 Monaten verlegt werden. Eine Zollerhöhung für Autos und Lkw hat US-Präsident Trump auch angekündigt. Die EU hat mit Gegenmaßnahmen gedroht. Zum Jahreswechsel soll es eine Reform der Einkommenssteuer geben und wie genau die aussehen soll, darüber wird gerade diskutiert. Finanzminister Klingbeil sagte der Süddeutschen Zeitung, dass Menschen, die 6-stellige Gehälter bekämen, ihren Beitrag dazu leisten müssten. Kanzleramtschef Frei sprach sich in der Neuen Osnabrücker Zeitung gegen eine reine Umverteilung aus und er findet, dass der Spitzensteuersatz derzeit zu früh greift bei rund 70.000 Euro zu versteuerndem Einkommen pro Jahr. Da gewinnt man einmal einen Oscar, also einen echten, und dann geht der auf einem Flug verloren. So ist es dem russischen Regisseur Pavel Talankin passiert.

0: Wie sein Kollege auf Instagram schrieb, sei Talankin in New York aufgefordert worden, die Statue als Gepäck aufzugeben. In Frankfurt war sie dann verschwunden. Mittlerweile habe die Lufthansa mitgeteilt, dass der Oscar wieder aufgetaucht sei.
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So, gleich 2 Minuten Zähne putzen. Ich habe wieder einen passenden Soundtrack rausgesucht. Dann der früheste Musikwunsch Deutschlands, den gehen wir gleich an den Start. Und wir starten mit The Alan Parsons Project und Don't Answer Me. Klingt wie aus den 60ern, ist aber tatsächlich aus den 80ern. Einen schönen guten Morgen am Samstag.

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1: Na, dann müsste die Laune doch besonders hoch sein, gestern der Feiertag. Heute haben wir schon Samstag, schönes verlängertes Wochenende. Was wäre der Titel, der Sie noch besser in diesen Tag einstimmt? Das will ich von Ihnen jetzt wissen. In Deutschlands größter Jukebox mit dem frühesten Musikwunsch hier bei Schwarzwaldradio. Also Sprachnachrichten schicken an die 0173 104 33 33. Ihre Musikwünsche, ich suche mir einen aus für den frühesten Musikwunsch Deutschlands, den ich am Ende der Stunde dann auch spielen werde. Also holen Sie sich die Medaille frühester Musikwunsch Deutschlands und seien Sie dabei. 0173 104 33 33. Bitte Sprachnachrichten. Schönen Samstagmorgen Ihnen allen.

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2: Ja, und heute Morgen mit einem Song, der mehr kann als nur Hintergrund zu sein. Jim Croce mit Time in a Bottle. Der wirkt wie eingefangen, genau wie der Name sagt. Zeit in einer Flasche. Und ja, das Verrückte, der Song wurde erst nach seinem Tod zum großen Hit und hat dadurch eine ganz besondere, fast magische Stimmung bekommen. Zahnbürste jetzt ansetzen, ein bisschen mitträumen und vielleicht kurz daran denken, wenn ich Zeit einfrieren könnte, was würde ich da behalten? Schaumsound und ein kleiner Gänsehautmoment. 2 Minuten Zähneputzen mit Time in a Bottle. Jim Croce, jetzt bei Schwarzwaldradio.

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1: Ganz schön verschwingt an diesem Samstagmorgen. Last night a DJ saved my life und in deep. Ja, allen ein schönes verlängertes Wochenende. Gestern der tolle Feiertag, der 1. Mai. Und jetzt haben wir das Wochenende noch vor uns. Juhu! Jetzt The Fortunes und Here It Comes Again. Ja, The Fortunes waren eine dieser britischen Bands, die in den 60ern diesen ganz weichen, eleganten Harmoniesound hatten. Here It Comes Again kam 1965 nach You've Got Your Troubles und zeigte noch einmal genau diese Stärke. Schöne Stimmen, große Melodie, ja, sauberer Pop aus der Zeit, als ein Refrain noch wie ein frisch gebügeltes Hemd sitzen musste. Here It Comes Again, The Fortunes. Guten Morgen, hier ist Schwarzwaldradio. 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
10: Guten Morgen, der Samstag heute zunächst verbreitet sonnig und trocken. Im Tagesverlauf im Westen und Nordwesten mehr Wolken und ab dem Nachmittag örtlich teils kräftige Schauer und einzelne Gewitter. Sommerlich warm mit 23 bis 29 Grad. Morgen, der Sonntag, ist wechselnd bewölkt, im Osten teils länger sonnig, im Norden und Westen Schauer, vereinzelte Gewitter, 19 bis 30 Grad. Noch ein paar Temperaturen von unseren Wetterwächtern. Gerda aus Essen werden 13 Grad und sonnig. Und Norbert aus Burgthann, Nürnberger Land, 7 Grad und sonnig.
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Wenn die Gitarre von Mark Knopfler eine ganze Geschichte erzählt und die Dire Straits. Ja, Mark Knopfler konnte aus einer kleinen Beobachtung sofort ein ganzes Lied machen. Lady Writer soll von einer Schriftstellerin inspiriert sein, die er im Fernsehen gesehen hat und hat daraus diesen typischen Dire Straits Sound gemacht. Jetzt Ace of Base, Life is a Flower. Ace of Base konnten diesen 90er-Pop, ja. Like is a Flower erschien auf dem Album Flowers, während es für andere Märkte, vor allem Nordamerika, eine angepasste Version unter dem Titel Cruel Summer gab. Ja, typisch 90er, gleiche Band, ähnliches Album, aber je nach Weltregion ein anderer Zuschnitt. Bei uns bleibt's Life is a Flower. Ein Song wie Sonnencreme im Radio. Und die brauchen wir auch noch so ein bisschen heute an diesem Samstag.

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1: Schönen Samstagmorgen. Wer schafft es denn mit Auszeichnung heute Morgen mit dem frühesten Musikwunsch Deutschlands? Wem darf ich denn die Medaille umhängen?
2: Hier ist der Rudi aus Bonn. Immer, ich habe mir mal überlegt, ich gebe dem Moderator mal heute eine Aufgabe auf. Vielleicht findet er es heraus. Ich hätte gerne einen Titel von einer Münchner Gruppe, die in ihrem Text die 32-16-8 spielt. Vielleicht hast du sie ja. Dank dir.
1: Aber das machen wir doch gerne, das ist die Spider-Murphy-Gang.
3: Hallo, hier ist der Barney Murphy.
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Die Spider-Murphy-Gang, Skandal im Sperrbezirk, das war der früheste Musikwunsch Deutschlands hier bei Schwarzwaldradio. Jetzt kommen The Cure, ja, und die können dunkel, aber sie können auch herrlich schräg und bunt. Why Can't I Be You? Das stammt aus der Phase von Kiss Me, Kiss Me, Kiss Me, einem Album, auf dem Robert Smith praktisch alle Farben seiner Band einmal aufgedreht hat. Der Song ist funky, nervös, verspielt, also Lippenstift, Bläsersatz, Gitarren und ein bisschen kontrolliertes Chaos hier.

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17: 7 Grad, sonnig, Hauers in Weimar. Danke an Wetterwächterin Anja und Leo aus Winterlingen. 11 Grad und sonnig. Heute der Samstag, zunächst verbreitet sonnig und trocken. Im Tagesverlauf im Westen und Nordwesten mehr Wolken. Und ab dem Nachmittag örtlich teils kräftige Schauer und einzelne Gewitter. Sommerlich warm, 23 bis 29 Grad. Morgen blicken wir auf den Sonntag. Wechselnd bewölkt, im Osten teils länger sonnig. Im Norden und Westen Schauer, vereinzelte Gewitter. Temperaturen 9 bis 30 Grad.
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19: Ich bin Angela Kress. Guten Morgen. Trotz der Kältewelle zu Beginn des Jahres hatten die Beschäftigten im ersten Quartal weniger Krankentage als noch vor einem Jahr. Nach Zahlen der Techniker Krankenkasse, die dem Redaktionsnetzwerk Deutschland vorliegen, waren die TK-Versicherten von Januar bis März im Schnitt 5 Tage krankgeschrieben. Anfang 2025 waren es rund 5,4 Tage. Grippe, Schnupfen und Corona waren die Hauptgründe. Nach den wachsenden Spannungen zwischen Präsident Trump und Bundeskanzler Merz ordnet die US-Regierung den Teilabzug von Soldaten aus Deutschland an. Rund 5.000 von ihnen sollen in den nächsten 6 bis 12 Monaten verlegt werden. Der offizielle Grund: eine Prüfung der Truppenpräsenz in Europa. Für die betroffenen Regionen könnte der Schritt spürbare Folgen haben, unter anderem wirtschaftlich. Die weltweiten Verkäufe von Elektroautos haben im ersten Quartal geschwächelt. Wie aus Zahlen des Beratungsunternehmens PwC hervorgeht, waren es knapp 2,7 Millionen, etwa 1% weniger als im Vorjahreszeitraum. Vor allem in den USA und China wurden weniger E-Autos verkauft, in Deutschland zum Beispiel mehr. Und der Absatz bei Verbrennern ging noch stärker zurück. Noch 3 Spieltage in der Fußball-Bundesliga. Heute stehen 6 Partien auf dem Programm und vor allem im Kampf um die Champions-League-Plätze geht es heiß her. Justin Hamm berichtet.
1: Bayern und Dortmund sind schon qualifiziert. Leipzig als Dritter kann heute Abend beim 6. in Leverkusen ebenfalls das Ticket lösen. Und mit dem 5. Hoffenheim gegen den 4. Stuttgart gibt's am Nachmittag gleich noch ein direktes Duell. Zudem trifft Meister FC Bayern auf den letzten Heidenheim. Augsburg spielt in Bremen, Frankfurt gegen den HSV und Union Berlin gegen Köln.
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17: Schönen Samstagmorgen und nach dem Aufstehen kann man sich auch mal eine Runde drücken.
2: Und ich könnte ihn immer drücken, wenn er da ist.
17: Und jetzt kommt ein Riesending aus den 70ern, besser gesagt aus 1979. Da wurde ordentlich Disco gerettet und Hip-Hop mit angeschoben. Ja, schick und Good Times. Einen schönen Samstagmorgen Ihnen allen.

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2: Heute Morgen wird's extrem cremig und mit extra Zutaten. Jetzt kommt nämlich Hot Chocolate mit No Doubt About It. Der Song kam 1980 raus und er war einer der letzten großen Hits der Band mit Frontman Errol Brown. Geschrieben nicht von der Band, sondern von Hitproduzent Mike Batt, der auch hinter vielen anderen bekannten Pop-Produktionen der Zeit steckte. Der Song erzählt eine kleine Story über Zweifel, Vertrauen und diese typische 80er Beziehungsdynamik. In Großbritannien lief's richtig gut, in den Top 5, also ein echter Radio-Dauerbrenner damals. Ja, und Hot Chocolate, dieser Groove, diese Stimme am frühen Morgen, da kann man den Kaffee schon mal stehen lassen und jetzt einen kräftigen Schluck von unserem Smoothie zum Frühstück mit Schwarzwaldradio und Hot Chocolate. No Doubt About It.

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0: Schwarzwaldradio hier, schönen Samstagmorgen. Jetzt wird's ikonisch. Zwei ganz Große kommen jetzt ans Mikro. Der Song erschien 1982, wurde weltweit ein Nummer-1-Hit und die Idee dahinter ganz simpel. Schwarze und weiße Tasten auf dem Klavier. Und genau daraus wird eine Botschaft über Zusammenleben und Gleichberechtigung.
1: Ja, hallo, hier ist der Michael aus Blueweg bei Trier. Dann würde vielleicht ganz gut passen, Evelyn Ivory von Paul McCartney und Stevie Wonder. Das wäre toll, wenn ihr das spielen könntet. Vielen Dank für eure Musik. Bis dann. Ciao, ciao.
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1: Schönen Samstagmorgen. Heute zunächst verbreitet sonnig und trocken. Im Tagesverlauf im Westen und Nordwesten mehr Wolken und ab dem Nachmittag örtlich teils kräftige Schauer, einzelne Gewitter. Sommerlich warm mit 23 bis 29 Grad. Morgen der Sonntag wechselnd bewölkt, im Osten teils länger sonnig. Im Norden und Westen Schauer, vereinzelt Gewitter. Temperaturen 19 bis 30 Grad. Ein paar Temperaturen von unseren Wetterwächtern. Volkmar aus Neubrandenburg meldet 10 Grad, sonnig. Und Rita aus Iserlohn, 14 Grad und sonnig.
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1: Und unser Instrumentalstück hat heute indirekt mit Social Media bei Schwarzwald Radio zu tun. Auf Instagram und Facebook finden Sie nämlich heute ein Thema zu einem Mann, dessen Namen vielleicht nicht jedem sofort einfällt, dessen Einfluss auf die Rockmusik aber riesig ist. Link Wray. Ja, der wäre heute 97 Jahre alt geworden. Er gilt als einer der ganz großen Pioniere der Rockgitarre und praktisch als Vater der Power Chords. Sein Instrumentalstück Rumble, was wir gleich jetzt hören, aus dem Jahre 1958, war roh, laut, verzerrt und seinerzeit sowas von voraus, dass der Song in manchen US-Städten sogar verboten wurde, weil man ihn für zu gefährlich hielt. Und genau dieser Sound hat später Bands wie The Who, Led Zeppelin oder auch Metallica beeinflusst. Also ein echter Held für Generationen von Rockmusikern. Und heute unsere Frage bei Social Media, klicken Sie sich ruhig rein. Kennen Sie Link Wray? Und welchen Gitarrensound finden Sie bis heute unvergesslich? Kommentieren Sie das Ganze, liken und natürlich gerne abonnieren unsere Facebook-Seiten oder Instagram-Seiten von Schwarzwald Radio. Ja, Link Wray verstarb 2005 in Dänemark. Happy Birthday in den Rock'n'Roll-Himmel. Jetzt Link Wray hören wir mit Rumble bei Schwarzwald Radio.

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0: Schönes Wochenende mit Schwarzwaldradio. Heute haben wir Weltfischbrötchentag. Fischers Fritze fischt frische Fische an der Fischbrötchenstraße. Die gibt's wirklich. Am ersten Samstag im Mai ist immer Weltfischbrötchentag. An der Ostsee Schleswig-Holstein, wo das Fischbrötchen herkommt. Wie groß gefeiert wird ja mit abgefahrenen Fischbrötchenkreationen, das weiß Simone, Social Media Managerin von der Ostsee Holstein Tourismus.
1: Das Fischbrötchen ist ja ganz klassisch ein Brötchen mit Fisch drinne. Ob das Bismarck ist, Matthias, Backfisch, bestenfalls noch ein bisschen Salat und Remoulade. Da gibt's ganz unterschiedliche Kreationen mit selbstgemachten Chutneys, mit speziellen Brötchen, mit Avocado drauf. Es gibt vegetarische und vegane Varianten. Den Kreationen sind keine Grenzen gesetzt.
0: Ja, Wahnsinn. Aber wie muss man sich denn diese Fischbrötchenstraße vorstellen?
1: Man kennt ja die Käsestraße, die Weinstraße und hier im Norden gibt es halt die Fischbrötchenstraße. Zwischen Travemünde und Glücksburg und auch in der holsteinischen Schweiz kann man von Bude zu Bude fahren und die verschiedenen Fischbrötchenkreationen probieren.
0: Oh, das macht richtig Lust, da jetzt reinzubeißen. Und dann an was denkt man dann?
1: Ich glaube, es gibt nichts Schöneres, als am Strand zu stehen, aufs Meer zu schauen und dann in ein leckeres Fischbrötchen zu beißen.
0: Oh, ich wäre so gerne dabei. Vielen Dank an Simone, Social Media Managerin Ostsee-Holstein Tourismus. Heute zum Weltfischbrötchentag an der Fischbrötchenstraße. Ah, traumhaft, so ein schönes Fischbrötchen. Jetzt auch am frühen Morgen. Ich liebe das.

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0: In Deutschlands größter Jukebox, da fahren wir aber jetzt sowas von auf an diesem Samstag. Und zwar mit einem Gewinner des Eurovision Song Contest von 1974. Der Titel verbindet Geschichte mit Pop. Waterloo steht natürlich für die Niederlage Napoleons und im Song aber als Metapher auch für die Liebe. Und wem haben wir das heute Morgen zu verdanken? Guten Morgen.
1: Guten Morgen, ist der Michael Fünschmeier von ABBA Waterloo. Danke.

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11: 12 Grad Sonnenschein haben wir in Leipzig. Danke an Wetterwächterin Uta. Und Eckhardt aus Kiel meldet 15 Grad. Viel Sonne. Heute zunächst verbreitet sonnig und trocken. Im Tagesverlauf im Westen und Nordwesten mehr Wolken. Und ab dem Nachmittag ja teils kräftige Schauer, einzelne Gewitter. Sommerlich warm, aber bei 23 bis 29 Grad. Blicken wir morgen auf den Sonntag. Der ist wechselnd bewölkt. Im Osten teils länger sonnig. Im Norden und Westen Schauer. Vereinzelt Gewitter, 19 bis 30 Grad.
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12: Ich bin Angela Kress, guten Morgen. Seit gestern gilt ja der Tankrabatt und hat die Preise an den Tankstellen sinken lassen. Die Vorsitzende der sogenannten Wirtschaftsweisen Schnitzer kritisiert die Maßnahme aber. In der Augsburger Allgemeinen bezeichnete sie den Tankrabatt als sozial ungerecht. Wohlhabende Haushalte, die viel Auto fahren, würden überproportional profitieren. Und es könnte durch die Ölkrise auch weitere wirtschaftliche Folgen geben, zum Beispiel höhere Kosten für Lebensmittel und Transport. Wie gut kommen wir eigentlich miteinander klar? Da sind viele Menschen skeptisch, wie eine Umfrage für die Krankenkasse DAK zeigt. David Riemer berichtet.
13: Fast 70% der Befragten haben den Zusammenhalt und das Zusammenleben in der Gesellschaft mit schlecht oder sehr schlecht bezeichnet. Ein Plus von 6 Prozentpunkten im Vergleich zum Vorjahr. Viele beklagen vor allem mehr Beleidigungen, Respektlosigkeit und Aggressivität, besonders im öffentlichen Raum und in sozialen Netzwerken.
12: Die deutsche Automobilindustrie hat die angekündigte Zollerhöhung von US-Präsident Trump kritisiert. Die zusätzlichen Abgaben würden die deutsche und europäische Automobilindustrie in einer ohnehin angespannten Lage hart treffen, sagte die Präsidentin des Verbands der deutschen Automobilindustrie. Trump hatte angekündigt, dass auf Autos und Lastwagen aus der EU ab kommender Woche 25% Zoll erhoben werden sollen. Ein Handelsabkommen sieht eigentlich maximal 15% vor. Deutschlands größter Energieversorger E.ON will in diesem Jahr bei Strom und Gas nicht mehr an der Preisschraube drehen. Der Vertriebsvorstand sagte, man habe langfristig eingekauft und die benötigte Energiemenge für dieses Jahr abgedeckt. Laut Verivox ist der durchschnittliche Haushaltspreis für Strom mit 31,6 Cent je Kilowattstunde derzeit genauso hoch wie zum Jahresbeginn. Gas wurde leicht teurer.
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11: Schönen Samstagmorgen. Ich denke mal, Sie sind schon fit genug, denn jetzt müssen Sie gleich ganz genau hinhören. Wir spielen nämlich eine Runde Songtexte erraten. Ich lese gleich eine kurze Zeile aus einem Song vor, vielleicht sind es auch zwei Zeilen. Und Sie sagen mir, wie heißt der Titel und von wem ist der? Ja, ganz einfach. 100 Schwarzwaldtaler gibt es wieder zu gewinnen für die richtige Lösung. Also Gehirn an, Ohren auf. Gleich kommen die entscheidenden Zeilen bei Schwarzwaldradio. Machen Sie gerne mit.

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1: Ich denke mal, Sie sind schon wach, um heute an diesem Samstag mitzurätseln. Ich habe mir einen Song rausgepickt, der war vor 39 Jahren ganz weit oben in den Charts. Jetzt kommen ein paar Zeilen aus dem Song. Sie sollen mir sagen, wie heißt der Titel und von wem ist er? Also, los geht's. 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Ja, von wem ist dieser Titel? Wie heißt dieser Titel? Und wenn Sie es wissen, dann können Sie jetzt 100 Schwarzwaldtaler gewinnen. Jawohl. Auf geht's!
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1: Ja, ich werde noch ein paar weitere Zeilen hinzufügen zu unserem Titel und Interpret, was wir heute suchen an diesem Samstag. Das sind folgende Zeilen. 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Und das sind jetzt also genug Zeilen gewesen. Machen Sie mit, es gibt 100 Schwarzwaldtaler zu gewinnen. Und ich werde es gleich auflösen, also machen Sie mit.
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9: Schönes Wochenende. Heute der Samstag. Zunächst verbreitet sonnig und trocken. Im Tagesverlauf im Westen und Nordwesten mehr Wolken und ab dem Nachmittag örtlich teils kräftige Schauer, einzelne Gewitter. 23 bis 29 Grad. Morgen der Sonntag wechselnd bewölkt. Im Osten teils länger sonnig, im Norden und Westen Schauer. Vereinzelte Gewitter und Temperaturen 19 bis 30 Grad. Ein großes Dankeschön an unsere Wetterwächter, Wächterinnen. Großartig für eure Leistung. Vielen herzlichen Dank. René aus Florstadt, der meldet 7 Grad und sonnig. Und Sandra aus Reken 12 Grad und viel Sonne.
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1: Na, dann lösen wir doch mal auf. Hier Songtext erraten. Hier kommen noch mal so ein paar Zeilen von mir. 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Und einer, der wusste es relativ schnell. Und das ist der Florian. Ich grüße dich, mein Lieber. Hallo, was ist es denn für ein Titel, sag mal?
2: Hallo Jochen, hier ist der Floß Müllerker, ich grüße dich. Ich könnte mir vorstellen, von Cutting Crew, Died in Your Arms. Vielleicht habe ich ja Glück und ich wünsche euch einen wunderschönen, jetzt sehr warmen Samstag. Bis dann. Ciao.
1: Und das ist sowas von richtig. Nämlich es ist ein Tageshit heute an diesem 2. Mai vor 39 Jahren 1987. Ganz weit vorne in den Charts. I just died in your arms. Cutting Crew. Das war gesucht heute beim Songtext erraten bei Schwarzwaldradio. Ein schönes Wochenende Ihnen allen und danke bei allen, die mitgemacht haben beim Rätsel.

0: Guten Morgen und ein schönes Wochenende. Jetzt wird's kraftvoll bei Schwarzwald Radio. Ein Song, der ist ursprünglich von Otis Redding. Aber Aretha hat daraus was völlig Eigenes gemacht. Mit ihrer Version wurde Respect zu einer Hymne für Selbstbewusstsein, Gleichberechtigung und Stärke.
1: Hallo lieber Jochen, guten Morgen. Tanja aus dem Saarland hier. Ich würde mir gern heute Morgen den Song Respect von Aretha Franklin wünschen, weil ich finde, dass Respekt sehr, sehr wichtig ist. Liebe Grüße an euch alle und an alle Hörer. Danke. Tschüss.
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0: Guten Morgen, schönes Wochenende. Jetzt bewegen wir uns auch noch zurück in die 80er. Wir gehen gemeinsam auf Zeitreise bei Schwarzwaldradio. Ja, der Soundtrack, der jetzt kommt, der ist aus einem Film, bei dem Zeitreisen zum Kult geworden ist. Und es sind gerade Hörerinnen und Hörer auch noch unterwegs zu einem Fahrzeug, das man hier in Deutschland sehen kann.
1: Hey, hier ist Marian. Wir sind gerade auf dem Weg nach Paderborn ins Siemens-Nixdorf-Museum. Dort steht ein Nachbau des DeLorean aus Back to the Future. Passend dazu würden wir uns hier auf der Fahrt gerne mit Huey Lewis and the News mit dem Titel Back in Time verkürzen. Grüße an die Back to the Future-Fans.
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9: In Celle haben wir es 15 Grad, die Sonne scheint. Danke an Wetterwächter Dietmar und Angelika aus Bad Lausick. Meldet 15 Grad und viel Sonne. Heute zunächst verbreitet sonnig und trocken, im Tagesverlauf im Westen und Nordwesten mehr Wolken und ab dem Nachmittag örtlich teils kräftige Schauer, einzelne Gewitter. Sommerlich warm mit 23 bis 29 Grad. Und der Sonntagmorgen wechselnd bewölkt, im Osten teils länger sonnig, im Norden und Westen Schauer, vereinzelt Gewitter. 19 bis 30 Grad.
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10: Ich bin Angela Kress. Wochenlang hat sein Schicksal viele Menschen bewegt. Jetzt ist der Buckelwal, der mehrmals an der deutschen Ostseeküste gestrandet war, freigelassen worden. Nach Angaben aus dem Team der verantwortlichen privaten Rettungsinitiative wurde das Tier in der Nordsee aus der Barge gelassen. An der Rettungsaktion hatte es auch viel Kritik gegeben. Die USA machen ernst. Die Regierung hat den Teilabzug von Soldaten aus Deutschland angeordnet. Innerhalb maximal eines Jahres sollen rund 5.000 von ihnen verlegt werden. Jan-Christoph Freibott berichtet aus Washington.
11: Eine schmerzhafte Nachricht für Deutschland. Die US-Truppen sind geschätzt als Sicherheitsfaktor, als Wirtschaftsfaktor, aber auch in den Gemeinden vor Ort, als Nachbarn und im Sportverein. Rund 39.000 US-Soldaten sind aktuell im Land. Der Truppenabzug zeigt auch, wie dramatisch sich die Beziehungen zwischen Kanzler Merz und Präsident Trump verschlechtert haben und das in nur einer Woche.
10: Bundesfinanzminister Klingbeil drückt bei der geplanten Einkommenssteuerreform aufs Tempo. In der Süddeutschen Zeitung kündigte er an, sein Konzept in den kommenden Wochen vorzulegen. Geplant sei eine deutliche Entlastung kleiner und mittlerer Einkommen. Das kostet Geld. Spitzenverdiener mit 6-stelligen Gehältern müssten laut Klingbeil einen Beitrag dazu leisten. Auch Kanzleramtschef Frei sagte in der Neuen Osnabrücker Zeitung, dass es das Ziel sei, kleine und mittlere Einkommen zu entlasten. In der Toskana hat sich die Lage nach einem riesigen Waldbrand entspannt. Von den evakuierten mehr als 3.500 Menschen konnten die meisten die Nacht wieder zu Hause verbringen, teilten die Behörden mit. Vermutet wird, dass ein Landwirt den Brand ausgelöst hat, als er Olivenzweige verbrennen wollte. Die Toskana gehört zu den beliebtesten Urlaubsregionen in Italien.
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9: jetzt wird's bei uns ziemlich panisch, ziemlich bunt und ziemlich Udo. Udo Lindenberg wird in diesem Monat 80 und wir feiern das bei Schwarzwaldradio schon jetzt mit unserer Reihe Alles über Udo. Ja, da gibt's jede Menge Fun Facts aus seinem Leben, dass wirklich alles drin ist. Panik, Poesie, Provokation und Popgeschichte. Und ein schöner Fun Fact gleich vorweg. Udo Lindenberg war einer der ersten, der Rockmusik mit deutschen Texten wirklich so cool gemacht hat. Gleich nach zwei Songs gibt's ja so einen ersten kleinen Vorgeschmack auf seinen großen Geburtstag in diesem Mai.

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1: Hinterm Haus in Udos Kindheit war ein Hühnerstall. Aus dem machte er die Detektei Sonnenschein. Er übte Anschleichen, Observieren, Fingerabdrücke sichern und verkleiden. Zu Weihnachten bekam Udo von Papa eine Trommel. Dann wurde der Hühnerstall zum Proberaum.
2: Da knallte aus dem Radio raus Jazz und Rock'n'Roll und das habe ich sofort angezündet. Also ich habe sofort angefangen zu trommeln, auf allem, was es so gab, in den Benzinfässern. Und da habe ich schon gemerkt, schon mit 12, 13, ich werde Trommler. Das ist völlig klar.
3: Doch nach dem dritten Glas schon singt er leise, nicht hau einen Seemann um.
1: Mit 22 Jahren wäre Udo Lindenberg dann fast Seemann geworden. Sein Vater machte aber Druck und Udo arbeitete in der Gastronomie. Das Konzept vom Tellerwäscher zum Millionär ist also gar nicht mal so abwegig.

0: Deutschlands größte Jukebox, auch an diesem Wochenende bei Schwarzwaldradio. Jetzt mit einem Song, der wird deutlich ehrlich, aber ehrlich meint's natürlich auch, ja, die Anruferin mit einer Sprachnachricht hier in Deutschlands größter Jukebox.
1: Hallöle, hier ist die Conny aus Königslutter, die jetzt seit 35 Jahren mit dem besten Mann der Welt verheiratet ist. Und deswegen wünsche ich mir für den frisch gebackenen Rentner unser Lied von Klaus Lage, Die Liebe bleibt.

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0: Guten Morgen, jetzt wird's nochmal ziemlich ungewöhnlich in Deutschlands größter Jukebox. Ja, ein Song, der entstand angeblich, weil Freddie Mercury bei der Tour de France zuschaute. Aber wir haben auch Hörerinnen und Hörer, die sind gerade mit dem Fahrrad im Schwarzwald unterwegs. Und da darf so ein Song natürlich auch nicht fehlen.
1: Hallo Jochen, hier ist der Achim aus St. Augustin. Wir sind gerade in Bad Wildbad im Schwarzwald, genießen hier ein gemeinsames Wochenende mit unseren guten Freunden Sandra und Georg. Und wir starten gleich zu einer Radtour von Bad Liebenzell nach Calw. Und vielleicht magst du uns dazu was Passendes spielen. Bicycle Race von Queen. Würden uns freuen. Danke. Bicycle.

0: Guten Morgen und einen schönen Samstag mit Schwarzwald Radio. Jetzt habe ich noch eine Mega-Message für alle unsere Wettermelder hier bei Schwarzwald Radio.
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0: Ja, normalerweise kommt jetzt das Wetter. Naja, es ist, wie es ist. Nachts weiterhin dunkel. 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

machen wir doch jetzt mal gleich einen Ortswechsel, denn wie jeden Samstag heißt es ab 11 Uhr Schwarzwaldradio live aus dem Europapark in Rust. Und dieses Wochenende ist da richtig was los. Perfektes Frühlingswetter, volle Gassen, gute Stimmung und überall im Park merkt man, ja, die Saison ist jetzt so richtig in Fahrt. Die Attraktionen laufen auf Hochtouren, die Shows sind zurück auf den Bühnen und draußen sitzt man schon wieder entspannt in den Themenbereichen bei einem Drink oder bei einem Eis. Also, wenn Sie nicht gerade selbst vor Ort sein können, wir von Schwarzwaldradio bringen Ihnen die Stimmung direkt aus dem Radio. Jetzt übernehmen gleich die Kollegen live aus dem Studio 78 im Europapark. Leute, ich wünsche euch eine tolle Sendung aus dem Europapark und Ihnen allen auch ein schönes Wochenende. Am Mikrofon war Jochen Kneifeld.

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12: Guten Morgen und ein schönes Wochenende. Heute der Samstag, zunächst verbreitet sonnig und trocken. Im Tagesverlauf im Westen und Nordwesten mehr Wolken und ab dem Nachmittag örtlich teils kräftige Schauer, einzelne Gewitter. Sommerlich warm mit 23 bis 29 Grad. Morgen der Sonntag wechselnd bewölkt, im Osten teils länger sonnig. Im Norden und Westen Schauer, vereinzelte Gewitter, Temperaturen 19 bis 30 Grad. Noch ein paar Temperaturen von unseren fleißigen Wetterwächtern. Bärbel aus Lübeck meldet 12 Grad, viel Sonne. Und Horst aus Wiebelskirchen 11 Grad und sonnig.
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13: Ich bin Angela Kress. Die einen haben mitgefiebert, andere können es nicht mehr hören. Es gibt Neuigkeiten vom mehrfach gestrandeten Buckelwal. Er ist frei und in der Nordsee unterwegs. Das teilte das Team der Privatinitiative mit. David Riemer berichtet.
14: Gegen den Rat vieler Wissenschaftler und Tierschutzorganisationen hat eine private Initiative seit Mitte April versucht, den Wal zu bergen, um ihn lebend in die Nordsee oder den Atlantik zu bringen. Nun ist er in Freiheit, offen ist allerdings, ob der Wal überlebt.
13: Spirit Airlines ist die erste Firma der Branche, die im Zuge des Iran-Kriegs aufgeben muss. Der US-Billigflieger stellt seinen Betrieb ein, wie die Fluggesellschaft mitteilte. Alle Flüge seien gestrichen worden und der Kundenservice nicht mehr verfügbar. Hintergrund sei das teurer gewordene Kerosin. US-Präsident Trump hatte noch versucht, die Airline zu retten. Die Gespräche wurden schließlich ohne Ergebnis beendet. Wir bleiben noch beim Thema teurer Flüge und hohe Spritpreise und der Frage, soll der Staat gegensteuern? Die Chefin der Wirtschaftsweisen Schnitzer warnt davor. In der Augsburger Allgemeine kritisiert sie den Tankrabatt als Fehler und wirbt für gezieltere Hilfen statt pauschaler Entlastungen. Sie sagt, hohe Preise hätten auch eine Funktion. Sie zeigten, dass Energie knapp sei und würden die Menschen zum Sparen bringen. Der angekündigte Teilabzug von US-Truppen aus Deutschland sorgt für Kritik, auch an Bundeskanzler Merz. Grünen-Politikerin Nanni sagte der Rheinischen Post, dass die Grünen eine abgestimmte europäische Antwort erwarteten. Man müsse zeigen, wo und wie die USA auch von Europa abhängig seien, wenn sie ihre Interessen durchsetzen. Mit Blick auf Kanzler Merz sprach Nanni von einem Hin und Her zwischen Nähe und Distanz zum US-Präsidenten.

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1: Hallo und guten Morgen aus dem Studio 78 im Europapark. Schön, dass ihr alle da seid, wenn wir sie gemeinsam mit dem Europaradio ins Studio 78 mitnehmen und einen Ausflug in den Europapark machen. Matthias Drescher wünscht einen schönen Samstag.

Hier ist die Sendung Zeit gemeinsamer Leben, live aus dem Europapark Studio 78. Und heute, ja, da haben wir ganz interessante Themen wieder dabei, rund um den Europapark. Zum einen schauen wir nachher mal im Kino vorbei, im 4D Magic Cinema hier direkt nebenan. Da läuft ja der neue Film von Snorri, dem Maskottchen von Rolantica, der Wasserwelt des Europapark. Und da gucken wir uns mal ein bisschen genauer an, wie denn der Film entstanden ist. Producer Michael Mack wird uns dazu einiges erzählen. Ja, und dann werdet ihr euch vielleicht wundern, wenn ihr heute rund um den Europapark unterwegs seid, dass der Himmel ungewöhnlich bunt ist. Aber das hat seinen Grund, denn es ist Ballonfestival an diesem Wochenende. Und wie es da so aussieht, was da so geht, natürlich geht da auch was dazu bei uns hier in der Sendung Zeit gemeinsamer Leben, wenn wir sie jeden Samstag mit Schwarzwaldradio zusammen mit dem Europaradio mitnehmen in den Europapark. Ja, und alle, die uns hier im Park hören, da wird das ja auch teilweise ausgestrahlt in den Restaurants und auf den Toiletten. Die können natürlich auch mal hier eine Stippvisite machen im Studio. Die Tür steht auf, einfach reinmarschieren, Hallo sagen und mit ein bisschen Glück seid ihr live auf Sendung. Ist das nicht ein Angebot? Ja, das gibt's nur hier im Europapark. Er ist wirklich der einzige Freizeitpark der Welt, der ein Radiostudio hat, in das man einfach so reinlatschen kann, Hallo sagen kann und ruckzuck ist man live auf Sendung.

0: Mal ganz ehrlich, ich bin echt auch kurz vorm Durchdrehen. Was ist denn jetzt los? Das ist ja das Allerhärteste überhaupt. Mega, mega geil. Ich freue mich. Fahr jetzt mit dem Auto und wer weiterhin hören. Also Büro, Auto, egal wo, Schwarzwaldradio ist dabei.
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0: Ganz viele Neugierige sind mittlerweile hier im Studio 78 angekommen und wollen mal gucken, wie Radio geht. Und andere wiederum, die schicken wir einfach hier eine WhatsApp rein ins Studio unter der 0173 104 33 33 und platzieren sich ihre Musikwünsche zum Samstag bei mir in der Sendung.
1: Ich wünsche mir bitte von Don Johnson den Titel Tell It Like It Is. Liebe Grüße und danke von Nancy.
0: Ja, danke schön für den Wunsch. Nancy aus Barleben.

0: Jetzt hier zwei junge Gäste aus Fellbach bei Stuttgart. Hallo Ben, ich grüße dich.
1: Hi.
0: Hi, hallo John, ich grüße dich auch.
2: Hallo.
0: Ihr beiden seid Brüder und heute hier im Europapark unterwegs mit der ganzen Familie. Eure Schwester sitzt da hinten hinter euch und meinte eben, als ich sie fragte, ob sie auch ins Radio möchte, ach nee, nein, danke. Aber ihr beide seid das erste Mal im Radio, stimmt das, John?
2: Ja.
0: Erzähl mal, wie fühlt man sich in so einem Radiostudio?
2: Cool.
0: Cool, ja. Mhm. Und hast du dir so ein Radiostudio so auf die Art und Weise vorgestellt oder irgendwie größer oder mehr Technik?
2: Mehr Technik und größer.
0: Größer, ne? Ja, heutzutage ist die Technik relativ klein und entsprechend groß muss es gar nicht mehr sein. Wir haben hier ein gemütliches Studio im französischen Themenbereich, bisschen wie im Wohnzimmer sieht's aus irgendwo, ne? Ben, sag mal, wenn du hier im Europapark bist, was machst du denn da am liebsten?
1: Voltron fahren.
0: Voltron, die schnelle Achterbahn, ja? Und hast du da keine Nervosität vorher, als wenn es da drauf geht? Also ganz entspannt gehst du das Ganze an, ja? Und John, wie geht's dir da? No?
2: Geht so.
0: Geht so. Also doch ein bisschen aufgeregt, wenn es auf die Voltron geht?
2: Ja, geht.
0: So ab und zu mal, gell? Okay, gehört aber auch dazu, wenn man hier im Europapark unterwegs ist. Und wenn ihr so als Familie unterwegs seid, seid ihr da euch immer einig, was ihr gemeinsam macht? Oder trennt ihr euch da auch mal ein bisschen auf? Mal so, oder?
2: Ja.
0: Okay, prima. Dann wünsche ich euch jetzt noch ganz viel Spaß hier im Studio 78. Wir können euch jetzt noch ein bisschen die Technik natürlich zeigen. Ja, und dann natürlich hier im Europapark auch ganz viel Spaß. Dann mal. Macht's mal gut und alle zusammen sagen jetzt Tschüss.

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10: Und ich wünsche euch allen einen schönen Samstag zusammen mit Rod Stewart. This old heart of mine. Damit steigen wir ein in diese halbe Stunde bis 12 Uhr.

0: Zeit gemeinsam erleben aus dem Studio 78 im Europapark. Ich begrüße ganz herzlich im Studio Thiago. Hallo.
1: Hallo.
0: Und die Cecilia.
2: Hallo.
0: Habe ich es richtig gesagt?
2: Ja.
0: Ja, weil es ist ja immer so, hier kommen ganz viele Menschen ins Studio rein und jeder hat einen anderen Namen. Ne? Und dann sind sie wieder weg und dann kommen die Nächsten. Und ich muss mir das alles irgendwie merken können. Ne? Aber diesmal hat es wunderbar funktioniert mit euch beiden. Ihr kommt ja gerade direkt aus dem Kino und da habt ihr ja ihn hier besucht. Snorri, das Maskottchen von Rolantica. Cecilia, erzähl mal, wie war denn der Film?
2: Also, ich fand's richtig toll.
0: Mhm.
2: Es gab coole Effekte.
0: Mhm.
2: Und es hat auch sehr Spaß gemacht. Es kamen manchmal spontane Sachen, die einen auch sehr erschreckt haben. Aber ich fand es trotzdem sehr schön.
0: War richtig cool. Und Thiago, du hast erzählt, du bist wirklich manchmal so richtig erschrocken in dem Film. Was war denn da los?
3: Ja, zum Beispiel so, wo die Krebse so, also wo die Krabben so auf so den Schiff, so das Schiff kann auf einmal so auf mich richtig so zu mit dieser
0: 4D-Brille. Genau. Genau, es ist ja ein 3-4D Magic Cinema. Das heißt also, man meint, man ist da wirklich mittendrin und dann auf einmal hat es ja noch unter deinem Popo ein wenig gewackelt, gell? Was war da los?
3: Das war, wo zum Beispiel auf diesen Drachen dort so ein Stein und ein Klavier und so gefallen ist, ging immer der Stuhl links so runter.
0: Mhm, da wackeln die Sitze im Kino und es wird manchmal auch ein bisschen nass und feucht da drin. Aber das ist eben 4D Magic Cinema hier im Europapark. Und Cecilia, du hast auch eine Botschaft quasi aus dem Film mitgenommen. Erzähl mal.
2: Ja, was mir bei dem Film aufgefallen war, dass die Kinder aus dem Film auch lernen könnten, dass man zusammenhalten muss, um auch voranzukommen bei bestimmten Momenten. Und dass man nicht jeder Person zu 100% vertrauen darf, da jede Person auch eine böse Seite von sich hat.
0: Mhm. Und all das ist dem Film schön gelungen, dass das toll verpackt ist. Auf der einen Seite hat man Spaß, man muss lachen, aber man versteht trotzdem, wie es in der Welt manchmal zugeht. Ne? Also alles richtig gemacht. Ne? Und jetzt, wo geht's heute noch hin hier im Europapark? Habt ihr noch einen Plan, Cecilia?
2: Also wir haben keinen bestimmten Plan. Wir gehen einfach immer ein bisschen rum und gucken dann und sind spontan, weil meine Eltern sagen zu mir dazu, dass wenn man immer von einem Punkt zum anderen rennen würde, dass man ja auch Zeit verliert durchs ganze Laufen.
0: Das ist richtig. Also von dem her gesehen, alles richtig verstanden, wie Europapark hier funktioniert. Dann wünsche ich euch jetzt ganz viel Spaß noch, einen tollen Aufenthalt und dann geht's ja demnächst wieder nach Hause, nach Mainz, wo ihr herkommt. Aber so lange hier Europapark genießen bei diesem wunderbaren Wetter. Alles Gute euch. Tschüss.
2: Danke.

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2: Das Wetter heute in Deutschland ist richtig angenehm. Zum Beispiel in Herbstein. Steinfurt bei Manuel. 21 Grad hat er schon auf dem Thermometer und da ist es leicht bewölkt. Ein bisschen kühler ist es in Bad Säckingen, ganz im Süden der Republik bei Sabine. Aber da haben wir wunderbaren Sonnenschein. Ja, und heute den ganzen Tag über haben wir nochmal Summerfeeling in Deutschland. Denn in weiten Landesteilen gibt es Sonnenschein pur im Westen und Nordwesten. Da können mal ein paar dichtere Wolken durchziehen und am späten Nachmittag wird es dann da auch ein bisschen nass. Ein paar Schauer gehen da runter oder es wird laut mit Gewitter. Aber die Temperaturen, ja, die lassen sich sehen. Die liegen zwischen 19 und 29 Grad. Jetzt ist es kurz nach 12.
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3: Ich bin Angela Kress. Gestern war Tag 1 des Tankrabatts. Rund 17 Cent weniger Steuern fallen damit auf Benzin und Diesel an. Nach Zahlen des ADAC war Sprit im Schnitt rund 14 Cent günstiger als einen Tag zuvor. Der Tankrabatt wurde also nicht komplett an die Verbraucher weitergegeben. Der Branchenverband Fuels und Energie hatte angekündigt, dass der Rabatt vollständig ankommen soll. Allerdings gäbe es an den Tankstellen noch Bestände, die zu höheren Preisen gekauft wurden. Wir bleiben noch beim Tankrabatt. Die Chefin der Wirtschaftsweisen Schnitzer warnt davor. In der Augsburger Allgemeinen sagte sie, höhere Preise zeigten Knappheit und würden Verbraucher zum Sparen bringen, Soita Sowali berichtet.
4: Deshalb hält sie breite Entlastungen für den falschen Weg. Stattdessen sollten gezielt diejenigen unterstützt werden, die wirklich Hilfe brauchen. Mit Blick auf den Sommer warnt sie außerdem, teureres Kerosin könnte Flüge verteuern. Urlaub wird also wohl für viele spürbar teurer.
3: Der mehrfach an Ostseeküsten gestrandete Buckelwal ist wieder im offenen Meer. In welche Richtung er von der Stelle in der Nordsee aus schwimmt, blieb zunächst aber unklar. Das Umweltministerium in Mecklenburg-Vorpommern habe von der privaten Rettungsinitiative noch keine Daten des Peilsenders bekommen. Forscher sind auch unsicher, ob der Wal nach der langen Liegezeit noch richtig schwimmen kann. Formel 1 Weltmeister Lando Norris hat sich Startplatz 1 für das Sprintrennen heute Abend in Miami gesichert. Der Engländer im McLaren hatte den Sprint letztes Jahr gewonnen. Auf den Plätzen 2 und 3 starten Kimi Antonelli und Oscar Piastri. Der einzige deutsche Fahrer Nico Hülkenberg verpasste in der Qualifikation als 12. die Top 10 US.
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2: Hallo aus dem Studio 78, sagt Matthias Drescher. Ja, und gleich schauen wir uns mal die Themenfeste an, die es ja seit letztem Jahr hier im Europapark gibt, anlässlich des 50-jährigen Jubiläums. Und da hat man gesagt, Mensch, das lief so toll und gut, das machen wir doch dieses Jahr auch wieder. Und eben, es geht bunt zu am Himmel des Europapark. Welchen Grund das hat, dazu gleich mehr hier bei mir in der Show. Ich wünsche einen schönen Samstag.

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0: 11 Minuten nach 12. 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
0: Ja, und hier wird wieder kräftig gefeiert, auch in diesem Jahr. Nachdem wir ja letztes Jahr das 50-jährige Jubiläum hier im Park hatten, haben wir uns gedacht, Mensch, wir können doch gerade weiter feiern. Zum Beispiel mit den Themenfesten, die es ja letztes Jahr das erste Mal gab in dieser Form. Und Philipp Kaiser erzählt uns jetzt mal, er ist Projektleiter Show und Events hier im Europapark, was es denn so mit den Themenfesten auf sich hat und wie das Ganze so abläuft.
2: Wir sind ein sehr großes Team, das sich auf die Themenfeste konzentriert. Und es geht dann darum, einmal zu recherchieren, was man denn alles so rund um ein Land so machen kann. Denn wir versuchen natürlich, den Spirit des Landes ein bisschen in den Europapark zu bringen, damit der Themenbereich so richtig aufblüht und auch authentisch das Land widerspiegeln kann. Ja, und dann suchen wir verschiedene Aktionen, was unseren Besuchern Spaß macht, packen die zusammen und bringen das dann in den Themenbereich, in den Park. Und das Tolle ist, es ist im Preis bereits inkludiert. Man kann alle Aktionen einfach so mitmachen.
0: Insgesamt gibt es ja 18 europäische Themenbereiche und nach und nach das ganze Jahr über wird immer in einem anderen Themenbereich gefeiert. Ja, und dann gibt es Themen, die über den europäischen Themenbereichen sind und die, ja, feiern wir an diesem Wochenende ganz besonders.
2: Das Ballonfestival findet rund um den 1. Mai-Feiertag statt bis zum 3. Mai. Das ist ja fast schon Tradition im Europapark, fast jedes Jahr findet das statt und es werden Heißluftballons aufsteigen. Um genau zu sein, sind es in diesem Jahr bis zu 26 Heißluftballons, die gleichzeitig bzw. natürlich kurz hintereinander dann in der Nähe des Europaparks aufsteigen. Also die Gäste haben natürlich einmal die Möglichkeit, sich ein Ticket für die Heißluftballonfahrt selbst zu holen. Es kann also wirklich mitgeflogen werden. Es geht auf bis zu 800 Meter Höhe, wenn man mit dem Heißluftballon mitfährt. Und man kann den Europapark aus der Vogelperspektive erleben. Und nicht nur das, es gibt natürlich auch einen spektakulären Blick von Schwarzwald über die Rheinebene bis hin zu den Vogesen. Aber klar, natürlich auch die Gäste im Europapark haben eine spektakuläre Aussicht. Es sieht nämlich wirklich toll aus, wenn die 26 Heißluftballons dann langsam Richtung Horizont fahren, muss man ja sagen. Heißluftballons fahren und fliegen nicht, das muss ich auch erst mühevoll lernen.
0: Also, wer mal Lust hat abzuheben, der kann an diesem Wochenende mit einem Heißluftballon über den Europapark fahren.

0: Der Samstag bei Schwarzwaldradio. Zeit gemeinsam erleben heißt die Sendung. Und da können Sie auch mit von der Partie sein.
1: Wir sind in Kontakt via WhatsApp 0173 104 33 33.
2: Hallo, liebes Schwarzwaldradio-Team. Ich wünsche mir von Felix Deluxe Taxi nach Paris für meine Freundin Ines in Prero. Hier ist der Jens und alles Gute und viel Spaß bei eurer Sendung und ein schönes Wochenende. Tschüssi.

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10: Und ich wünsche euch allen einen gelungenen Samstag.
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0: Zeit gemeinsam erleben, live aus dem Studio 78 im Europapark. Und wir haben ja vorhin schon erzählt, dass hier das ganze Jahr über im Park die Themenfeste laufen, so zu den verschiedenen Länderthemenbereichen, die es hier im Europapark gibt. Beispielsweise das kroatische Fest, das griechische Fest. Ja, aber auch die Mamas werden ganz groß gefeiert, und zwar bei einem Themenfest, das extra für den Muttertag hier ins Leben gerufen wurde. Und dazu kann uns jetzt der Projektleiter des Ganzen, der Philipp Kaiser, ein bisschen mehr erzählen.
1: Am 10. Mai feiern wir Muttertag natürlich auch bei uns im Europapark, um genau zu sein, im isländischen Themenbereich. Und wir haben wirklich eine ganze Bandbreite an Aktionen vorbereitet für die Mütter, aber natürlich auch für die ganze Familie. Die Kinder können ihrer Mutter eine Tasse basteln. Mamas neue Lieblingstasse soll das Ganze heißen. Die Mamas können tanzen gehen. Wir machen eine Dayparty gemeinsam mit dem Partyveranstalter Mama geht tanzen. Die organisieren in ganz Deutschland Partys für Mamas, die eben ein bisschen früher fertig sind, damit das alles ein bisschen kinderfreundlicher ist. Und das machen wir im Europapark auch. Außerdem können Mütter sich eine kurze Auszeit nehmen vom manchmal doch stressigen Mama-Dasein. Wir haben Achtsamkeitsworkshops vorbereitet. Da kann man sich mal vom Alltag erholen. Vielleicht geht da Papa Achterbahn fahren und Mama kann mal kurz entspannen im isländischen Themenbereich.
0: Also, wer die perfekte Idee für den Muttertag sucht, ja, hier im Europapark ist es möglich, die Mami einfach einladen und damit überraschen.

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1: Ja, und der Carsten möchte jetzt auch mal Oldies neu entdecken.
2: Ja, hallo Matthias. Ich bin gerade auf dem Weg ins Elbsandsteingebirge, um dort in den nächsten Tagen ein bisschen den Elbradweg lang zu radeln. Und bei dem schönen Wetter hier fiel mir spontan ein Song ein, den ich schon lange nicht mehr gehört habe, und zwar von Chris Rea, All Summer Long. Also wenn du den parat hast, habe ich hier für die nächste Stunde, bis die Zeit brauche ich noch, eine schöne Unterhaltung. Liebe Grüße an euch alle. Tschüss.
1: So, Mikrofon noch richtig anmachen, dann klappt das auch mit dem Quatschen hier. Ja dann, lieber Carsten aus Berlin-Lichterfelde, wünsche ich eine tolle Radtour im Elbsandsteingebirge. Tolle Ecke dort. Und beim nächsten Mal kommst du hier in den Schwarzwald. Da können wir dir dann auch tolle Radwege zeigen, kreuz und quer durch unser schönes Mittelgebirge.

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1: Nina, Gustav, Pia und Kai melden sich aus Karlsruhe. Und die sind sich alle einig. Bei denen hat es 24 Grad und es ziehen ein paar Wolken am Himmel vorbei. Richtig schön Sonnenschein hat es bei Michaela in Hellbra. Ganze 26 Grad zeigt ihr Thermometer an. Und in Sachen Temperaturen, da ist heute in manchen Orten noch was drin. Es kann noch höher gehen. Denn insgesamt ist es in Deutschland richtig schön sonnig. Im Westen und Nordwesten, da gibt es dann auch manchmal noch ein paar dichtere Wolken. Heute im Laufe des Nachmittags wird es dann auch nass oder auch lautstark am Himmel. Blitz und Donner sind dann da unterwegs. Aber die Temperaturen, die gehen eben heute in Deutschland noch ganz schön hoch. 19 Grad haben wir an den Küsten und bis zu 29 Grad sind dann tatsächlich noch im Westen und Südwesten drin. Jetzt ist es kurz nach 1.
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10: Ich bin Angela Kress. Die NATO versucht, Einzelheiten zum angekündigten teilweisen US-Truppenabzug aus Deutschland zu erfahren. Das teilte eine Sprecherin auf X mit. Die Ankündigung mache aber deutlich, dass Europa unter anderem stärker in Verteidigung investieren müsse und mehr Verantwortung für die gemeinsame Sicherheit übernehmen. Unklar ist bisher unter anderem, welche deutschen Standorte betroffen sein sollen und welches Personal genau verlegt werden soll. Der vor der Ostseeinsel Pöhl gestrandete Buckelwal ist wieder frei. Nach Angaben der privaten Initiative wurde das Tier in der Nordsee aus dem Lastkahn entlassen. Experten sind sich unsicher, ob der Wal nach so langer Zeit überhaupt noch richtig schwimmen und fressen kann, Sueta Sovali berichtet.
11: Auch sein Zustand ist unklar, ebenso ob ein GPS-Sender Daten dazu liefert. Befürchtet wird auch, dass das Tier erneut die Küste ansteuern könnte. Die dänischen Behörden machen bereits deutlich, sollte der Wal dort stranden, greifen sie nicht ein.
10: Trotz der Kältewelle zu Beginn des Jahres hatten die Beschäftigten im ersten Quartal weniger Krankentage als noch vor einem Jahr. Nach Zahlen der Techniker Krankenkasse, die dem Redaktionsnetzwerk Deutschland vorliegen, waren die TK-Versicherten von Januar bis März im Schnitt 5 Tage krankgeschrieben. Anfang 2025 waren es rund 5,4 Tage. Grippe, Schnupfen und Corona waren die Hauptgründe. Laut ADAC bringt der Tankrabatt noch nicht so viel, wie er könnte. Im Schnitt wurden Diesel und Benzin gestern an den Tankstellen etwa 14 Cent günstiger. Möglich wären 17 Cent, um so viel wurde die Steuer für 2 Monate gesenkt. Der ADAC fordert deshalb, dass die Mineralölkonzerne den Rabatt heute im Laufe des Tages vollständig an Verbraucher weitergeben.
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1: 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Aus dem Studio 78 meldet sich Matthias Drescher. Ich wünsche einen ganz tollen Samstag.

0: Hier ist Schwarzwaldradio mit der Sendung Zeit gemeinsam erleben, live aus dem Europapark in Rust. Ja, und Zeit kann man auch wunderbar gemeinsam erleben mit einer Radtour. Und da geht es jetzt im Kinzigtal ab morgen so richtig zur Sache. Denn am 3. Mai wird dort die Radsaison eingeläutet mit dem Kinzigtal-Radweg. Und das ist wirklich ein ganz besonderer und toller Radweg. Das weiß auch Isabella Schmieder. Sie ist Geschäftsführerin von Schwarzwald Tourismus Kinzigtal.
1: Das Besondere am Kinzigtal-Radweg ist die gute Erreichbarkeit mit der Bahn. Das heißt, man kann die Räder bequem mitnehmen in der Bahn. Man kann dann an unterschiedlichen Haltestellen auch einfach zusteigen oder noch mal weiterfahren. Die Orte am Kinzigtal-Radweg, die laden auch ein, einzukehren. Man kann gut dort auch übernachten oder vielleicht auch an unterschiedlicher Stelle übernachten. Also man muss nicht den Radweg dann an einem Tag machen, sondern man kann sich auch einfach Zeit nehmen und das Flair mit dem Schwarzwald auch genießen.
0: Und der Kinzigtal-Radweg geht ja von Offenburg in die Berge hoch nach Freudenstadt. Wer schlau ist, fährt andersrum, runter die Berge, dann braucht man nicht ganz so viel Energie. Ja, und auf dem Weg vom Kinzigtal-Radweg, da kann man viele interessante Sachen entdecken.
1: Wir haben beispielsweise die Fachwerkstatt Schildach mitten auf der Strecke. Das ist auf jeden Fall ein Besuch wert. Ja, das ist die alte Stadtkulisse, die man sich auch anschauen kann. Wir haben die Stadt Wolfach, der Radweg mitten durch die Stadt Wolfach an der Kinzig entlang. Es gibt überall auf der Strecke auch tolle Einkehrmöglichkeiten. Ja, man kann den Besuch dann auch mit einem Café verbinden, mit einem gemütlichen Mittagessen, so richtig flanieren. Das dann mitten im Schwarzwald, die Kulisse drumherum am Wasser. Das ist natürlich ein sehr, sehr spannendes und erholsames Erlebnis vor allem.
0: Morgen am Sonntag ist der Kinzig-Radtag zur Eröffnung der Radsaison auf dem Kinzigtal-Radweg von Offenburg nach Freudenstadt.

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Den Auftakt dieser halben Stunde macht Luther Vandross mit Never Too Much. Und so geht's auch vielen Fans des Europa-Parks. Es kann nie genug sein, dass man sich hier austoben kann zwischen den über 100 Attraktionen im besten Freizeitpark der Welt. Ich wünsche einen tollen Samstag.

0: Hier ist das Schwarzwaldradio zusammen mit dem Europaradio. Zeit gemeinsam erleben heißt unsere Sendung und da können Sie auch gerne ein bisschen mitspielen.
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0: Ja, da können Sie einfach mal einen Musikwunsch reinschicken und natürlich auch die Allerliebsten ganz herzlich grüßen. So werden jetzt zum Beispiel Manu und Nadine gegrüßt und wir sollen hier sagen von Sven und Carina, dass sie ganz glücklich darüber sind und sich bedanken möchten, dass sie die besten Freunde der Welt sind. Und sie freuen sich wahnsinnig auf den gemeinsamen Urlaub nach Italien, der jetzt dann bevorsteht. Und dazu passend haben sie sich dann auch gleich einen Musikwunsch rausgesucht, nämlich von Chana Nannini, Un'estate Italiana. Viel Spaß bei eurem Urlaub und natürlich immer Schwarzwaldradio im Auto dabei haben. Geht weltweit über schwarzwaldradio.com oder auch mit unserer App.

0: Oldies neu entdecken. Ja, das machen ganz viele hier bei Schwarzwaldradio über unseren WhatsApp-Kanal beziehungsweise über 0173 104 33 33. Und ich muss ehrlich zugestehen, da kommen manchmal ziemlich eigenartige WhatsApp-Nachrichten an.
1: Servus, ich bin's.
0: Ja, hallo.
1: Ich hätte gerne David Boeing People. Wenn es schnell geht, macht nicht.
0: Okay, dann lassen wir jetzt einfach mal den Song laufen ganz schnell. Und das war der Horst und er kommt aus Lage in Ostwestfalen. Und ich glaube, da sind die Menschen einfach alle richtig gut drauf und haben ihren Spaß heute am Samstag mit unserer Musik hier von Schwarzwaldradio.

0: Oh la la, jetzt habe ich mich hier im Studio 78 so richtig nett unterhalten hier mit zwei Leuten aus dem Rhein-Main-Gebiet, was? Rhein-Neckar-Gebiet, ne? Das ist so Mannheim-Heidelberg, die Ecke. Hatten wir jetzt ein richtig interessantes Gespräch und da habe ich gar nicht gemerkt, dass die Musik hier schon zu Ende geht. Aber macht ja nichts. Wir machen jetzt einfach weiter, als ob nichts gewesen wäre, weil ich habe tatsächlich noch weitere schöne Musik hier aufgelegt.
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12: Das ist in weiten Teilen von Deutschland richtig schön. Ganz viel Sonnenschein kommt hier ins Studio. Aber auch die eine oder andere Wolke zieht übers Land. So zum Beispiel bei Hans-Jürgen in Rheine. Aber immerhin hat er auch 25 Grad. Und damit ist es schon ein Sommertag heute. Auch 25 Grad gibt es in Schönwalde bei Lars in Brandenburg. Und da ist die Sonne ungetrübt am Himmel. 25 Grad, das sagte ich schon. Hamburg ist sogar noch ein bisschen wärmer. Bei Malbe hat 26 Grad und er wünscht uns ein schönes Wochenende. Ja, das haben wir zumindest heute. Morgen wird es dann insgesamt ein bisschen unbeständiger. Da sind dann mehr Wolken unterwegs und es wird immer mal wieder nass. Und das zeichnet sich schon am heutigen Nachmittag im Westen und Nordwesten ab, weil neben der Sonne, da gibt es eben auch mal dichtere Wolken und im Tagesverlauf dann örtlich auch mal den ein oder anderen Tropfen. Oder es wird lautstark am Himmel mit Gewitter. Aber ansonsten dann eben in Deutschland noch viel Sonnenschein bis in den Abend hinein. Heute und dann eben die Temperaturen auch ganz ordentlich. 19 Grad an den Küsten und bis zu 29 Grad werden heute noch hier im Südwesten rund um den Europapark erreicht. Jetzt ist es kurz nach 14 Uhr.
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13: Ich bin Joshua Heise. CDU-Außenpolitiker Kiesewetter sieht in dem angekündigten Teilabzug der US-Truppen aus Deutschland eine mögliche gezielte Aktion gegen Deutschland. Insgesamt komme die Ankündigung nicht überraschend, sagte er dem Portal T-Online und riet zur Gelassenheit. US-Verteidigungsminister Hegseth hatte angeordnet, dass innerhalb der nächsten 6 bis 12 Monate etwa 5000 Soldaten aus Deutschland abgezogen werden. Details sind noch unklar. Wie gut kommen wir eigentlich miteinander klar? Da sind viele Menschen skeptisch, wie eine Umfrage für die Krankenkasse DAK zeigt. David Riemer berichtet.
14: Fast 70% der Befragten haben den Zusammenhalt und das Zusammenleben in der Gesellschaft mit schlecht oder sehr schlecht bezeichnet. Ein Plus von 6 Prozentpunkten im Vergleich zum Vorjahr. Viele beklagen vor allem mehr Beleidigungen, Respektlosigkeit und Aggressivität, besonders im öffentlichen Raum und in sozialen Netzwerken.
13: Der mehrfach an Ostseeküsten gestrandete Buckelwal ist wieder im offenen Meer. In welche Richtung er von der Stelle in der Nordsee aus schwimmt, blieb zunächst aber unklar. Das Umweltministerium in Mecklenburg-Vorpommern habe von der privaten Rettungsinitiative noch keine Daten des Peilsenders bekommen. Forscher sind auch unsicher, ob der Wal nach der langen Liegezeit noch richtig schwimmen kann. Deutschlands größter Energieversorger E.ON will in diesem Jahr bei Strom und Gas nicht mehr an der Preisschraube drehen. Der Vertriebsvorstand sagte, man habe langfristig eingekauft und die nötige Energiemenge für dieses Jahr abgedeckt. Laut Verivox ist der durchschnittliche Haushaltspreis für Strom mit 31,6 Cent je Kilowattstunde derzeit genauso hoch wie zum Jahresbeginn. Gas wurde leicht teurer.
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12: Catch Me If You Candy. So heißt der neue Kinofilm hier im Europapark. Und über den werden wir uns gleich ein bisschen hier bei Zeit gemeinsam erleben unterhalten. Ich bin Matthias Drescher und wünsche einen tollen Samstag mit uns.

0: Hier ist die Sendung Zeit, gemeinsamer Leben, live aus dem Studio 78. Und da sind wir im Europapark, direkt neben dem 4D Magic Cinema. Und da hat jetzt jemand seinen ganz, ganz großen Auftritt. Genau, das ist Snorri, das Maskottchen von Rolantica, der Wasserwelt des Europapark. Ja, und Snorri ist auf der Kinoleinwand zu sehen mit einem hübschen, netten, schönen Film Catch Me If You Candy. Da geht's einfach um einen Lolli. Und dieser Lolli, der sorgt ganz schön für Unruhe. Und wie der Film entstanden ist, darüber unterhalten wir uns jetzt. Meine liebe Kollegin Theresa Zippelt hat dazu Michael Mack getroffen.
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2: Snorri 4D, Catch Me If You Candy. Sie waren Producer des neuen 4D-Films. Können Sie uns da einmal mitnehmen, was denn da für Steps dahinter sind oder wann man mit der Planung dann angefangen hat?
3: Ja, also wir sind Gott sei Dank, haben wir ein eingespieltes Team bei der Mack Animation in Hannover, das ja mittlerweile schon, wenn man alle Filme zählt, unser 6. Kurzfilm ist oder sogar unser 7., wenn man noch den Kurzschnitt dazu nimmt. Aber es war der erste Film eben mit Snorri und Snorri bedeutet schon mir einiges, weil es natürlich ein jüngerer Charakter der Geschichte ist. Die Euromaus, da war es eher, sage ich mal, auch natürlich, dass die Geschichte irgendwo verpflichtet, weil viele Fans mit da über viele Jahre aufgewachsen sind. Bei Snorri ist es was ganz anderes. Es gibt ihn eben noch nicht animiert oder kaum animiert. Das heißt, wir haben jetzt zum ersten Mal die Chance gehabt, ihm einen eigenen Charakter zu geben, eigene Wesenszüge. Ich bin super stolz, ich bin super happy, dass uns das sehr gut gelungen ist. Wir kommen komplett ohne Sprache aus bei diesem Film, was auch schön ist für unsere internationalen Gäste aus Frankreich und im englischsprachigen Ausland. Das heißt, ein Film, den jetzt wirklich jeder versteht, weil eben nicht gesprochen wird. Und darüber bin ich eben auch stolz, dass wir jetzt mit Thierry Marchand einen französischen Regisseur gewinnen können, also das erste deutsch-französische Co-Produktionsprojekt. In diese Richtung wollen wir noch weiter wachsen. Bin froh, dass wir die Mark One in Straßburg haben, als unser Pre-Production-Hub, sage ich mal, Büros, die jetzt eben schon weit voraus Inhalte und Geschichten entwickeln, im deutsch-französischen Zusammensein und zusammenarbeiten. Also da ist so viel Neues dabei. Wir haben die Animationsqualität verändert. Wir haben einen französischen Regisseur. Und im Hintergrund ist da ganz viel Infrastruktur verändert worden. Und ich glaube, das Ergebnis kann sich sehen lassen. Ich bin super happy, dass wir eben den Snorri zum Leben erwecken durften. Und jetzt bin ich noch mehr gespannt, wie er natürlich unseren Gästen gefallen wird.

0: Hier ist die Sendung Zeit gemeinsam erleben, live aus dem Europapark. Und das Studio 78 hat jetzt interessanten Besuch. Und zwar begrüße ich jetzt erstmal ganz herzlich den Jürgen und die Ingrid hier bei mir. Hallo ihr zwei.
1: Hallo.
0: Und ihr seid so richtig eingefleischte Schwarzwald-Radio-Fans, habt ihr mir eben erzählt. Jürgen, erzähl mal, wie seid ihr denn da drauf gekommen, dass es Schwarzwaldradio überhaupt gibt?
2: Ja, das war Zufall. Wir waren mit dem Wohnmobil unterwegs und irgendwann verlässt man halt das Sendegebiet von zu Hause. Wir sind aus Bayern, aus Ingolstadt. Dann war der Suchlauf und dann kam da einfach so ein super Song plötzlich. Und der nächste Song war noch besser.
0: Komisch.
2: Und dann dachte ich, was ist das für ein Sender? Und so sind wir auf Schwarzwaldradio und seitdem komplett hängen geblieben. Also läuft die ganze Zeit.
0: Und ihr seid mit eurem Wohnmobil ganz viel unterwegs, von Nord nach Süd, West nach Ost. Und da gibt es nur noch Schwarzwaldradio für euch. Ich habe das richtig verstanden.
2: Nur noch, ja gut, also wenn wir natürlich das Sendegebiet mal verlassen, des digitalen Raums, dann muss ich halt auf USB-Stick übergehen. Ne? Aber ansonsten, ja. Das,
0: oder notfalls über die Schwarzwaldradio-App. Da kann man sich dann weltweit Schwarzwaldradio reinziehen.
2: Klappt leider bei mir im Womo nicht.
0: Ach so, okay. Aber im nächsten Womo machen wir das dann.
2: Aber
0: klar,
2: wenn wir stehen schon. Also wenn wir stehen, da gibt es ein Tablet und dann gibt es das per Internet natürlich. Läuft's
0: auch wieder. Also alles richtig gemacht. Und Ingrid, ich meine, es ist ja immer so eine Sache, wenn der Mann einen Radiosender raussucht und sagt, hey, das gefällt mir. Und die Frau sagt, ey, ich will aber lieber was anderes hören. Wie ist das bei euch? Seid ihr euch da einig mit Schwarzwaldradio?
3: Nein, wir sind uns ziemlich einig, da wir nächstes Jahr eventuell goldene Hochzeit feiern.
0: Eventuell, und ja, kann alles sein, ja.
3: Und ja, na, wir sind uns sehr einig, was Musikgeschmack betrifft.
0: Da hat man sich ja auch schon ein bisschen angenähert über diese Zeit, ne? Und ja, weiß, was der andere will. Finde ich klasse, dass ihr immer Schwarzwaldradio dabei habt. Und jetzt seid ihr hier im Europapark mit eurem Wohnmobil. Was treibt ihr so den Tag über hier im Park?
2: Ja, man muss sich auch ein bisschen treiben lassen, weil natürlich gibt es Wartezeiten und da muss man immer gucken, Virtual Line. Haben wir jetzt gerade vorhin genutzt, das ist ganz praktisch. Aber ansonsten lassen wir uns einfach ein bisschen treiben. Wir haben auch Kinder dabei, unsere Enkel sind dabei. Die sind jetzt gerade auch irgendwo unterwegs.
0: Perfekt.
2: Und da muss man natürlich auch so ein bisschen auf die Kinder dann achten. Ne? Also auch mal ein paar andere Fahrgeschäfte.
0: Macht man doch gerne. Ja, ne? Ebenso, die Mischung macht's doch aus. Und wenn man dann noch ins Studio von Schwarzwaldradio kann, hier im Europapark, würde ich behaupten, ist der Tag perfekt, oder?
2: Super.
0: Das wollte ich jetzt hören. Und als Dankeschön bekommt ihr natürlich jetzt noch einen Musikwunsch erfüllt. Und Jürgen, du hast da gerade eben einen Song aus Italien genannt. Was wollen wir jetzt gleich hören?
2: Ti amo.
0: Genau. Von Umberto Tozzi. Euch noch viel Spaß hier im Europapark und einen ganz tollen Tag. Danke für den Besuch.

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0: Musik, die gute Laune macht und schönes Wetter, das ist der Samstag hier bei Schwarzwaldradio und den kann sich jeder mit uns noch ein bisschen verschönern, indem er einfach unser Motto lebt, Oldies neu entdecken.
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2: Servus, der Heinz aus Garmisch-Partenkirchen. Leider hat es ja mit meinem Musikwunsch von gestern nicht geklappt. Vielleicht hättet ihr heute was für mich. Und zwar mal was ganz was anderes, was einfacheres, was bei euch schon gelaufen ist. Und zwar Daryl Braithwaite und der Titel Let Me Be. Das wäre super nett von euch. Danke, servus.
0: Ja, und da läuft er auch schon hier bei Schwarzwaldradio. Ich wünsche einen tollen Samstag mit dem Wunschtitel

Ganz entspannt geht's hier mit Schwarzwaldradio durch den Samstagnachmittag in der Pipeline. Da ist jetzt unser Rainer Nitschke. Auch er wird wieder die ein oder andere musikalische Perle dabei haben mit wunderbaren Geschichten aus dem Studio in Offenburg. Ja, das war's mit Zeit gemeinsam erleben hier aus dem Studio 78 im Europapark. Wir hören uns wieder in 14 Tagen. Wenn es wieder heißt, Zeit gemeinsam erleben und wer dann auch wieder mal durchkommen möchte am nächsten Samstag, da ist hier mein lieber Kollege Stefan Meyer im Studio 78 und da könnt ihr natürlich auch einfach mal schauen, wie Radio geht. Ich wünsche euch jetzt allen ein schönes Wochenende. Tschüss, sagt Matthias Drescher.

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6: Tja, ein erfreuliches Thema heute, das Wetter, muss ich wirklich sagen. Denn wir haben fast sommerliche Temperaturen heute. Und häufig scheint die Sonne in Deutschland. Nur örtlich gibt es ein bisschen Schauer. Und es gibt ein paar Gewitter auch. Aber im Großen und Ganzen ist es ein sonniger Tag. Und immerhin zwischen 20 und 26 Grad haben wir heute erreicht. Und ich wünsche Ihnen allen, dass Sie diesen schönen Spätfrühlingstag heute auch so richtig genießen können. Das Wetter, wie sieht es morgen aus? Morgen gibt es ganz ähnliche Temperaturen und auch ein bisschen Gewitter morgen. Und 20 bis 25 Grad werden erreicht morgen am Sonntag.
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7: Ich bin Joshua Heise. Rheinland-Pfalz bekommt Schwarz-Rot. Die Mitglieder der Landes-CDU und SPD haben dem ausgehandelten Koalitionsvertrag zugestimmt. Die CDU war bei der Landtagswahl vor 6 Wochen zum ersten Mal seit 35 Jahren wieder stärkste Kraft geworden. Spitzenkandidat Gordon Schnieder will sich am 18. Mai zum neuen Ministerpräsidenten wählen lassen. Die USA wollen gut 5.000 Soldatinnen und Soldaten in den nächsten 6 bis 12 Monaten aus Deutschland abziehen. Warum genau, will die NATO jetzt herausfinden. Offiziell heißt es, die Truppenpräsenz in Europa werde geprüft. Aber auch die zuletzt gewachsenen Spannungen zwischen US-Präsident Trump und Kanzler Merz könnten eine Rolle spielen. Bundesverteidigungsminister Pistorius sieht das als Zeichen, dass die NATO europäischer werden müsse. Seit Ende des Assad-Regimes in Syrien Ende 2024 sind rund 1,6 Millionen Flüchtlinge in ihre Heimat zurückgekehrt. Nach Angaben des UN-Flüchtlingshilfswerks kamen die meisten aus der Türkei, dem Libanon und Jordanien. Deutschland wird wegen der geringen Ausreisezahl in der Aufstellung nicht einzeln genannt, sondern in der Gruppe sonstige Länder. Hierzulande leben über 900.000 Syrer. Noch 3 Spieltage in der Fußball-Bundesliga. Heute stehen 6 Partien auf dem Programm. Und vor allem im Kampf um die Champions-League-Plätze geht es heiß her. Justin Hamm berichtet.
8: Bayern und Dortmund sind schon qualifiziert. Leipzig als Dritter kann heute Abend beim 6. in Leverkusen ebenfalls das Ticket lösen. Und mit dem 5. Hoffenheim gegen den 4. Stuttgart gibt's am Nachmittag gleich noch ein direktes Duell. Zudem trifft Meister FC Bayern auf den letzten Heidenheim. Augsburg spielt in Bremen, Frankfurt gegen den HSV und Union Berlin gegen Köln.
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6: So, ich habe mich gerade ein bisschen eingerichtet hier im Studio. Die nächsten paar Stunden verbringe ich hier. Und wenn ich aus einem der Fenster schaue, stelle ich fest, draußen scheint die Sonne. Ich bin hier mehr im Schatten, aber das macht nichts aus. Ich habe das Vergnügen, Ihnen schöne Musik anzubieten und das eine oder andere, was Ihnen auch Spaß machen wird. Ich habe einiges mitgebracht. Ein Quiz natürlich, unser Kino-Quiz ist dabei und ein paar schöne Lieder, die unsere Hörer bestellt haben. Und wenn Sie Ihren Musikwunsch haben sollten, zögern Sie nicht, bitte mitzuteilen. Unter 0173 104 33 33, das ist die berühmte Nummer, die Sie fürs Quiz nachher auch brauchen.

Live in the Night, George Benson. Na, das dauert noch ein bisschen, bis es wieder dunkel wird. Und dann haben wir schon hell draußen. Und da freuen sich viele drüber. Vor allem diejenigen, die auch einen Garten haben. Zum Beispiel Mirko Klaus aus Hannover. Der hat mir gerade eine Mail geschickt. Er sitzt im Garten und wünscht sich im Garten von uns gleich die Rolling Stones mit Biggest Mistake. Na ja, machen wir.

Einige Hörer haben mich schon gefragt, gibt es heute ein schönes Quiz wieder? Das machen wir auch gleich, nämlich unser Quiz Kino im Radio. Da mache ich es heute relativ einfach. Schönes Wetter draußen, da mag man sich nicht groß anstrengen. Und deswegen wird es wahrscheinlich möglich sein, dass Sie auf jeden Fall die Filme erkennen, die ich beschreibe. Zum Beispiel nach diesem Titel hier. Den spielen wir noch, Andy Kim, Rock Me Gently, und dann gehen wir ins Kino.

0: Rachmet Chandli, und das war ein toller Lied, muss ich sagen, ein Riesenhit. Und das ist auch so ein Liedchen für die Ewigkeit, kann man, glaube ich, schon feststellen. Jetzt aber erstmal unser kleines Filmquiz, da freuen sich viele drauf, gibt wieder was zu gewinnen und vor allem auch was zu rätseln. Wir gehen jetzt mal ins Kino und besser gesagt in den Drehort, und ich zeige Ihnen mal, was da so, und erzähle Ihnen, was da so passiert. Und dann müssen Sie mir sagen, wie der Film heißt. Unter WhatsApp 0173 104 33 33, wenn Sie die richtige Antwort wissen auf die Frage, wie der Film heißt, an dessen Drehort wir jetzt gleich uns begeben.
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0: Auf dem Anwesen der Baskervilles in der Moorlandschaft von Dartmoor liegt ein Familienfluch. Seit Jahrhunderten, so sagt man, verfolge ein Höllenhund die Erben von Baskerville. Als der junge Sir Henry Baskerville dem Fluch zum Opfer zu fallen drohte, bittet er Sherlock Holmes und dessen Freund Dr. Watson um Hilfe. Die untersuchen die unheimlichen Geschehnisse und stellen fest, dass sie nicht immer das sind, was sie scheinen, die unheimlichen Geschehnisse. Na, wie heißt der Film?

0: Ich habe gerade mal ein bisschen reingeschaut in die Post, die uns erreicht hat, die Mails, die uns erreicht haben, und da muss ich sagen, nicht ein einziger Falscher war dabei. Aber es sind ganz viele gewesen, die mitgemacht haben, und wer gewonnen hat und wie der Film heißt, naja, das verrate ich ein bisschen später. Ein paar Minuten, wir haben ja Geduld.
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Und ganz, ganz viele haben es richtig gehabt, eigentlich alle fast. Und Andreas Rudnick aus Tecklenburg bei Osnabrück und die Petra Pick aus Wettburg in Nordrhein-Westfalen. Die beiden haben jeweils 50 Schwarzwaldtaler gewonnen. Gratuliere! Ja, ist doch ein schönes kleines Präsent jetzt am Sonntag. So, anderes Präsent jetzt gleich für unseren Hörer Dirk in Bremen. Er wünscht sich nämlich bei mir die Gruppe Pussycat mit Teenage Queenie. Ein Song, der eigentlich sehr selten läuft, aber natürlich haben wir ihn da. Hier ist er.

Naja, also schwer war es nicht, das Rätsel. Ne? Das war natürlich der Hund von Baskerville. Denn der Name Baskerville tauchte auch in der Geschichte auf, die ich erzählt habe. Der Hund von Baskerville, so hieß der Kinostreifen, den wir gesucht haben.

0: Jo, World Apart, Little Donna. Schöner Hit eigentlich, ein Riesenhit war es nicht, in Deutschland auch nicht, aber es ist ein schöner Song, der eigentlich immer wieder ein bisschen gute Laune vermittelt, denke ich. So wie wir auch gute Laune vermitteln meistens, wenn wir unsere Lieblingslieder unserer Hörer spielen. Und da habe ich ja wirklich immer wieder Post von unseren Hörern für das Lebenslied sozusagen, ein Lied, das sie ein ganzes Leben lang begleiten wird. Zum Beispiel das Lied von Silke Gerstner aus Hamburg, die mir geschrieben hat, lieber Herr Nitschke, wir hören sehr oft das Schwarzwaldradio, machen immer Urlaub, auch im Schwarzwald. Ich bin Jahrgang 56 und meine Eltern haben eine CD mit den internationalen Hits dieses Jahres, also meines Geburtsjahres. Und ihr Lieblingssong von 1956 ist Memories Are Made of This. Schön war die Zeit. Auf der CD meiner Eltern singt es allerdings Dean Martin. Haben Sie das? Das wäre schön, damit meine Eltern zu grüßen. Karl und Rosi Blank in Hannover. Dankeschön, Ihre Silke, das machen wir gerne. Und hier singt also die Martin mal. Schön war die Zeit.
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hat auch schon gesungen, muss ich sagen. Das war der erste große Hit von Freddie Quinn. Heimweh hieß es in Deutsch und Memories are made of this. Das haben viele gesungen, gehört's. Nicht nur der Dean Martin, aber vom Dean Martin wurde er gewünscht, weil der Dean Martin eben auf der Schallplatte noch, denke ich mal, aus der Zeit das gesungen hat, als eben sie, Jahrgang 56, die Silke, klein war und das immer gehört hat. So, und die Eltern haben sich sicher auch darüber gefreut. Hallo Rainer, ich wünsche mir von Stefan Waggershausen eine Love Story. Liebe Grüße, Stefan aus Burgwedel. Lieber Stefan, wir wedeln zurück.

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8: Tja, das Wetter ist heute sehr, sehr schön, muss ich sagen. Weitgehend zumindest. Ein bisschen Regen gibt es auch, aber ganz selten. Und ein paar Wolken schieben sich auch gegen die Sonne. Aber im Großen und Ganzen setzt sich die Sonne durch und wir haben Temperaturen immerhin zwischen 20 und 26 Grad. Und morgen wird es ganz ähnlich sein. Also morgen meist Wolken und vereinzelt gibt es auch ein bisschen Regen. Aber auch da gibt es Höchsttemperaturen zwischen 14 und 25 Grad. Schöne Grüße aus dem sonnigen Schwarzwald.
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9: Ich bin Joshua Heise. Der Tankrabatt kommt nicht in Gänze bei den Verbrauchern an. Laut ADAC haben die Mineralölkonzerne die Steuersenkung am ersten Tag nicht komplett an die Autofahrer weitergegeben. Die Chefin der Wirtschaftsweisen Schnitzer sieht den Tankrabatt eh kritisch. Tanja Wagner berichtet.
10: Sprit ist teuer, weil er knapp ist. Da hilft nur weniger verbrauchen, sagt Schnitzer gegenüber der Augsburger Allgemeinen. Der Staat solle nicht ständig versuchen, jeden Preisschock abzufedern, sondern gezielt die unterstützen, die auch wirklich Hilfe benötigten. Laut ADAC gingen die Preise für Sprit gestern nur um etwa 13 Cent zurück, während die Steuersenkung 16 Cent pro Liter ausmacht.
9: Bundesverteidigungsminister Pistorius hat gelassen auf die Ankündigung der USA reagiert, nach der 5000 US-Soldaten aus Deutschland abgezogen werden sollen. Die Entscheidung sei absehbar gewesen und mache auch klar, dass die NATO europäischer werden müsse, so der SPD-Politiker. Linken-Fraktionschef Pöllmann begrüßt den Abzug. Der CDU-Außenpolitiker Hart befürchtet, dass damit die Glaubwürdigkeit der Abschreckung unterminiert wird. Auch eine Aussage von US-Präsident Trump von gestern sorgt für Aufsehen. Weil die EU sich seiner Ansicht nach nicht an das Handelsabkommen hält, hebt er die Strafzölle auf Autos und Lkw ab nächster Woche von 15% auf 25% an. Das Kieler Institut für Weltwirtschaft befürchtet deshalb allein für die Autoindustrie kurzfristige Produktionseinbußen von fast 15 Milliarden Euro. In der zweiten Fußball-Bundesliga wurde dreimal gespielt. Hier die Ergebnisse. Kiel-Braunschweig 2:0, Bielefeld-Bochum 1:1 und Dresden-Kaiserslautern 1:0. Am Abend kann Schalke dann mit einem Sieg den Aufstieg vorzeitig perfekt machen. Gegner ist Düsseldorf. Los geht's um 20.30 Uhr.
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8: Na denn, dann wollen wir wieder auf Entdeckungsreise gehen, wenn's recht ist, ne?

0: So, mal zwei Wünsche aus dem Ländle sozusagen. Und zwar aus Baden-Württemberg in diesem Fall. Von Claudia aus Rottweil. Die hat sich das gewünscht, gerade Wake Me Up Before You Go Go. Und jetzt noch ein Wunsch von einem Hörer aus Mühlacker, einem sehr treuen Hörer, muss ich sagen. Den Florian, der ist nämlich immer dabei. Sonntags und samstags. Und da freue ich mich auch drüber. Und er wünscht sich Barbados mit Typically Tropical. Und schon habe ich den nächsten Urlaubstipp. Oder?
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0: So, kommen wir gleich zum nächsten Filmchen, das ich Ihnen jetzt vorstellen werde. Und wenn Sie wissen, wie der Film heißt, der hier gleich vorgestellt wird, dann schicken Sie mir schlicht und einfach eine WhatsApp unter 0173 104 33 33. Wir gehen jetzt zum Drehort.
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0: Eine Runde von vier älteren Herren erzählen sich bei einem starken Getränk Geschichten aus der gemeinsamen Schulzeit. Da stößt ein erfolgreicher Schriftsteller zur geselligen Runde dazu, der allerdings nie in einer Schule war, sondern von einem Hauslehrer unterrichtet wurde. Seine Freunde animieren ihn, das Versäumte nachzuholen und als Oberschüler verkleidet für ein paar Wochen ein Gymnasium zu besuchen. Sein Nachname dürfte den Kinobesuchern noch in Erinnerung sein. Er enthält nämlich drei Konsonanten. Ja, so einfach geht's nicht, oder?

0: So, jetzt schicken Sie bitte keine WhatsApp mehr zu dem Thema Kino im Radio in dieser Stunde, denn werden ganz viele willkommen und 99,9% waren auch richtig. Und das habe ich mir schon gedacht, wer gewonnen hat und wie der Film heißt. Bisschen später, ne? Aber jetzt, wie gesagt, keine WhatsApp mehr.
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Ja, es bin ein hartes Neid. Die Beatles, wem sage ich das? Ein toller Titel immer noch. Machen wir das Radio ein bisschen lauter, wenn man den hört heute noch, ne? Nach so vielen Jahren. Finde ich das schön. So, jetzt rasch die Auflösung vom Rätsel und auch die Gewinner. Eine Gewinnerin, in diesem Fall Irene Skiwanek aus Schosten, hat gewonnen. 50 Schwarzwaldtaler, gratuliere. Und der Christian Demmler aus Koblenz desgleichen. Denn beide haben es richtig gehabt. Ich habe mir eigentlich gewünscht, dass vielleicht jemand mal gewinnt, der Pfeife heißt. Pfeife mit drei Elfen.

immer, ne? Na klar, das war die Feuerzangenbowle, die ich gesucht habe, mit Heinz Rühmann in der Hauptrolle. Und gratuliere zum Gewinn in der nächsten Stunde. Das nächste Filmquiz.

0: So, jetzt nach dem Gitarking von Hank der Nahe von der Stadt gibt's wieder eine kleine Geschichte.
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0: Und die kommt heute aus Kiel und zwar von Michael Rübenach. Er hat mir geschrieben, dass er uns sehr gerne hört, unser Schwarzwaldradio, und dass er sich über die Sendung immer freut, mit der ganzen Familie zusammen. Und er schreibt, sie hatten immer wieder mal ein Chanson von Gilbert Bécaud gespielt, das uns so gut gefiel. Leider haben wir die Platte oder CD nie bekommen. So wäre es toll, wenn sie das Chanson mal spielen könnten. Es ist die Geschichte eines Orangendiebs. Im Internet gibt es ein lustiges Video davon. Wissen Sie, was ich meine? Schöne Grüße, Ihr Michael. Ja klar, weiß ich, was Sie meinen. Und zwar nichts anderes als L'Orange mit dem guten Gilbert Bécaud. Die Platte nicht bekommen, wundert mich insofern, denn die gibt's natürlich, schätze ich mal schon, auf einem CD-Sammler mit Chansons von Gilbert Bécaud. Wir spielen's jetzt aber. Schöne Grüße nach Rübenach.

Ja, L'Orange, der Orangendieb mit der Gilbert Bécaud. Ich denke immer gerne zurück, wie wir uns kennengelernt haben, Gilbert Bécaud und ich. Das war eine tolle Geschichte, die ich in meinem Leben nie vergessen werde. Und das war nämlich so, ich hatte ein Interview vereinbart mit Monsieur Gilbert Bécaud und man hat mich dann in seine Garderobe gesetzt vor der Veranstaltung mit seinem Management, seinem Deutschen. Und da sehe ich den ständig vor der Tür auf- und ablaufen, der Monsieur Bécaud. Guckt rein, geht weiter. Dann ist mein Manager von ihm, der Manager, rausgegangen aus der Garderobe. Und dann kam Monsieur Bécaud rein und hat mich freundlich begrüßt. Naja, wie auch immer, auf jeden Fall hatten wir dann einen sehr guten Kontakt und haben uns einige Male getroffen. So, jetzt eine ganz spezielle Erfahrung, nämlich Olivia Newton-John und Cliff Richard. Die beiden haben auch mal ein Lied gemeinsam gemacht. Und das ging so.

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7: Ja, zeigt sich heute von seiner erfreulichsten Seite, muss ich sagen. Die Sonne lässt uns nicht im Stich heute und scheint überall. Ein paar Regenschauer gibt es auch heute, ein bisschen Gewitter, aber im Großen und Ganzen hat die Sonne die Oberhand. Und das ist auch ganz gut so, denn das genießen natürlich ganz viele von unseren Hörern natürlich auch. Wenn sie einen Garten haben und einen schönen Balkon, da kann man sich dann schön draußen mal wieder aufhalten. Ne? Heute immerhin 20 bis 26 Grad und was soll ich Ihnen sagen, morgen gibt es ein paar mehr Wolken, aber die Sonne setzt sich auch morgen wieder durch und die Temperaturen werden so ähnlich sein wie heute auch.
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8: Ich bin Joshua Heise. In Deutschland sind in den ersten 3 Monaten des Jahres weniger Solaranlagen gebaut worden, vor allem auf Dächern, aber auch auf Balkonen. Der Bundesverband Solarwirtschaft warnt im Angesicht der Spritpreiskrise vor weiteren Kürzungen bei der Förderung. Jan-Henner Reitze berichtet.
9: Dass der Rückgang unterm Strich nicht noch größer ausgefallen ist, liegt daran, dass auf Freiflächen mehr große Solarparks errichtet wurden. Wegen der neuen Energiekrise und möglicher Kürzungen der Förderung erwartet die Branche zwar eine wieder etwas steigende Nachfrage, sagt aber, das seien keine verlässlichen Investitionsbedingungen.
8: Die Mineralölkonzerne haben den Tankrabatt am ersten Tag nicht komplett an die Autofahrer weitergegeben. Nach ADAC-Berechnungen sind die Preise um etwa 3 Cent weniger gesunken als durch die Steuersenkung von 16,7 Cent möglich. Der Automobilclub sagt, der Ölpreis ist seit Ende April deutlich gefallen. Dadurch gäbe es zusätzlichen Spielraum für Preissenkungen. Spanien fordert von Israel die Freilassung eines festgenommenen Spaniers. Israel hatte eine zweite Gaza-Hilfsflotte in internationalen Gewässern gestoppt und 175 Menschen festgenommen, darunter den Spanier Saif Abu Keshek. Für Spaniens Außenminister war die Festnahme rechtswidrig. Israel wirft Abu Keshek Verbindungen zu Hamas vor. Die restlichen Aktivisten sind inzwischen nach Kreta gebracht worden. Die Hilfsflotte will trotzdem weiterfahren. In der zweiten Fußball-Bundesliga kann sich Schalke am Abend den vorzeitigen Aufstieg sichern. Gegner ist Düsseldorf, Anstoß ist um 20.30 Uhr. Hier die Ergebnisse vom Nachmittag. Kiel-Braunschweig 2:0, Bielefeld-Bochum 1:1 und Dresden-Kaiserslautern 1:0.
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7: Jo, dann steigen wir ein in die neue Runde.

So, es waren zwei Songs aus den 60ern und die werden ja immer wieder uns gewünscht auch. Die Songs von damals hätte man sich damals wahrscheinlich auch nicht gedacht, dass die so langlebig sind und die werden uns auch weiter begleiten, denke ich. Johanna Strunk aus Bremerhaven hat sich den bestellt. Die eine Nummer und die andere gerade noch meine Lady. Das ist ein Song für Manuel Hoffmann aus Leipzig. Schön, dass Sie mal die alten Songs wieder hervorgekramt haben. Zwei davon haben wir gespielt.

0: Carry On, wir hören ein bisschen was Lauteres mal zwischendurch, der von der Gruppe Kansas. Und jetzt, schauen wir mal, was für einen Film ich Ihnen jetzt anbieten könnte.
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0: Ja, wir sind, Klappe läuft, wir sind beim Drehort. Was für eine Geschichte ist es denn? Das wissen Sie auch. Der Bestseller-Autor Paul Sheldon erleidet einen Autounfall in den verschneiten Bergen. Gefunden wird er von seinem größten Fan, einer Krankenschwester, die zu sich ihn nach Hause nimmt, um ihn zu versorgen. Sie entpuppt sich allerdings noch mehr, als wenn einer seiner Romanfiguren von Sheldon, und als er erzählt, dass die Figur im nächsten Roman sterben wird, muss er selber um sein Leben fürchten, der Autor.

0: So, es schicken Sie bitte keine WhatsApp mehr, was den Film angeht. Inzwischen haben wir ganz viel bekommen. Und ja, ich habe gestaunt, die meisten sind richtig. Wobei das nicht so einfach war, den Film rauszufinden. Es ist einer meiner Lieblingsfilme. Und obwohl ich weiß, wie er ausgeht, gucke ich ihn mir immer wieder an. Das ist ein Krimi, aber einer der absoluten Spitzenklasse. Ja, heißt, wie gesagt, wer gewonnen hat. Bisschen später.
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0: So, jetzt kommen wir zur Auflösung unseres kleinen Rätsels. Hat ein bisschen gedauert, weil der Wunsch von Jascha Dill aus Krefeld, der war schon sehr umfangreich, nämlich Eloise mit Barry Ryan. Er wollte ganz original hören und das dauerte in 6 Minuten. Ne? Aber war klasse und ich weiß, dass lieber Jascha sich darüber viele gefreut haben. So, ja, Auflösung unseres Filmrätsels, Misery natürlich. Dollar Krimi, Misery, Nancy Leitenroth aus Barleben und in Sachsen-Anhalt und Martin Schmitz vom Steinhuder Meer. Das sind die beiden Gewinner unseres Filmquiz. So, und jetzt geht's um die Geschichte wieder mal.
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0: Und das ist ein Wunsch von Senta Spielberger aus Kiel. Und sie schreibt, hallo, liebes Schwarzwaldradio, eine Platte, die ich mein Leben nicht mehr hergeben werde, ist die Lieblingsplatte meines unvergessenen Papas, die er mir zum 18. Geburtstag geschenkte. Ein Lied, das Jahre von meiner Zeit populär war, das aber mir, aber auch vielen anderen viel bedeutet, nämlich Elvis Presley, His Latest Flame. Wollt ihr das mal für mich spielen und alle anderen auch? Machen wir gerne, liebe Zelta. Hier ist der gute Elvis.

Schon der Groh war gefragt worden. Die anderen folgt auf dem Fuße noch weiter. Noch mehr sie mit Please Don't Go. Ne? Bleibe ich noch ein Stündchen, was? Wir haben ein Stündchen vor uns noch und da gibt's noch ein kleines Filmquiz und viel schöne Musik. Freue mich drauf.

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10: Tja, das Wetter war schön heute und ist noch schön draußen. Sonne scheint immer noch und bleibt uns noch einige Zeit, denke ich, erhalten. Und Sie werden wahrscheinlich irgendwo die Sonne auch genießen. Auf dem Balkon, wie gesagt, oder vielleicht als Spaziergang irgendwo. Oder aber auch im Garten, wo auch immer Sie sich wohlfühlen. Das freut mich und mich freut auch sehr, dass Sie nochmal dabei sind. Bei uns im Schwarzwaldradio, ein Stündchen mit mir noch. Aber musikalisch geht's natürlich noch viel, viel weiter. Viel, viel Schönes ist noch im Angebot heute bei uns im Schwarzwaldradio.
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11: Ich bin Joshua Heise. Österreichische Ermittler haben im Landkreis Salzburg den mutmaßlichen Täter gefasst, der Gläser von Hip-Baby-Nahrung mit Rattengift versetzt haben soll. Wie die Staatsanwaltschaft Eisenstadt mitteilte, handelt es sich um einen 39-jährigen Mann. In mehreren Gläsern in Tschechien, der Slowakei und Österreich waren zuvor kontaminierte Gläser gefunden worden. Der Erpresser soll 2 Millionen Euro in Kryptowährung gefordert haben. In München haben Angehörige, Kollegen und Weggefährten Abschied von Mario Adorf genommen. Der Schauspieler war am 8. April gestorben. Adorfs langjähriger Manager Michael Stark zitierte den 95-Jährigen mit den Worten: "Erst wenn es soweit ist, merken wir, dass wir uns unser Leben lang für unsterblich hielten." Adorf hatte zwar eine Wohnung in München, beerdigt wird er aber in Saint-Tropez. Mieter mit geringem Einkommen sollen nach Ansicht des Bundesverbandes der Wohnungswirtschaft weniger an Modernisierungskosten beteiligt werden. Es sei ungerecht, wenn eine alleinerziehende Krankenschwester genauso viel für eine neue Heizung zahlen müsse wie ein Doppelverdienerpaar. Die Bundesregierung müsse hier schnell handeln, hieß es. In der Fußball-Bundesliga hat der FC Bayern in letzter Sekunde eine Niederlage verhindert. Am 32. Spieltag kam der Meister noch zu einem 3:3 gegen Schlusslicht Heidenheim. Augsburg gewann mit 3:1 in Bremen. Außerdem trennten sich Hoffenheim und Stuttgart 3:3. Zwischen Union Berlin und Köln stand es am Ende 2:2 und Hamburg setzte sich mit 2:1 in Frankfurt durch. Die Abendpartie ab 18.30 Uhr bestreiten Leverkusen und Leipzig.
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10: 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Na dann schauen wir mal, was sich so alles noch entdecken lässt in der nächsten Stunde. Viel Spaß.

Tja, es gibt einen Freund von mir, der sämtliche James-Bond-Filme zu Hause hat. Ich habe einige auch zu Hause, aber eben nur die, wo ich weiß, den Schauspieler sehe ich gerne. Roger Moore und in erster Linie Sean Connery, versteht sich. Die anderen haben mir jetzt nicht so viel gegeben, muss ich sagen. Das war also nicht so wild dann in dem Fall. Und ja, Pierce Brosnan vielleicht noch, aber im Großen und Ganzen muss ich sagen, James Bond. Das war natürlich aus A View to Kill, im Angesicht des Todes, James Bond. Musik daraus und deines Filmquiz habe ich auch noch. Ach, da machen wir nachher noch James Bond, okay?

Tja, wie gesagt, ich habe meine Lieblings-James Bonds gerade aufgezählt. Und schon kriege ich eine Mail, und zwar von Horst aus Lagel in Ostwestfalen-Lippe. Er schreibt, nichts geht über Daniel Craig. Ja, die Geschmäcker sind halt verschieden. Ne? Also Daniel Craig hat mir nicht so viel gegeben, wie eben Sean Connery und Roger Moore und ja, ein bisschen auch Pierce Brosnan, um den es mir eigentlich leid tut, dass nur einen einzigen James Bond drehen dürfen. Und viele Fans hatte er schon, die gerne gehabt hätten, dass mehr da Rollen spielt als James Bond, aber war nicht drin. Ne? Jetzt noch ein bisschen was von den Monkees und dann, ja, ein Filmquiz.

0: So, jetzt haben wir gerade viel von James Bond gesprochen und jetzt wollen wir auch einen entsprechenden Film mal vorstellen. Kennen Sie den noch? Wenn ja, dann wie gesagt WhatsApp 0173 104 33 33. Wir gehen zum Drehort.
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0: Nach dem spurlosen Verschwinden eines Agenten wird der wohl berühmteste britische Agent nach Jamaika geschickt, um dessen Verbleib zu klären. Außerdem soll er herausfinden, welche geheimnisvollen Energiequellen die Flugbahnen amerikanischer Raketen in Cape Canaveral stören. Der Agent glaubt herausgefunden zu haben, welcher mysteriöse Gangster dahinter steckt. Dieser lebt auf einer abgeriegelten Insel, doch der Agent Ihrer Majestät findet natürlich einen Weg. Wobei er auf Honey trifft, eine aufregende Frau, die Muscheln sammelt, aber keinesfalls so harmlos ist, wie sie zunächst wirkt. Der Agent gerät in die Fänge des geheimnisvollen Gangsters, kann aber mit einem kleinen Boot zusammen mit Honey von der Insel entkommen, also einer Katastrophe entgehen. Na, haben Sie ihn gesehen, den Film? Ich schon, ein paar Mal.

0: So, jetzt schicken Sie bitte keine WhatsApp mehr zum Thema James-Bond-Film. Wir haben jede Menge willkommen und 99,9% waren richtig. Tolle Sache, muss ich sagen. Also auch lauter James-Bond-Fans heute dabei. Wer gewonnen hat und wie der Film heißt, in ein paar Minuten.
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2: Sag mal, kannst du diesen Mix, der gerade eben läuft, hat der irgendwann mal ein Ende? Ist ja so genial, aber ich muss unbedingt aufs Klo. Also, ist ja unglaublich. Ich muss irgendwie dranbleiben. Frank aus Hannover.
3: Hallöchen aus Köln. Also, ich höre gerade euren Uldi-Megamix und ich bin total angetan. Richtig, richtig gut gemixt. Es passt alles, auch von den Tonarten und so. Perfekter Mix. Vielen Dank für diesen Spaß.
4: Ja, moin, Schwarzwaldradio. 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
10: Ich bin Hendrik Daum. Ab der kommenden Woche will US-Präsident Trump die Zölle auf EU-Autos von 15% auf 25% erhöhen. Sein Vorwurf, die EU halte sich nicht an das Handelsabkommen. Die EU behält sich deshalb Gegenmaßnahmen vor. Der Verband der Automobilindustrie warnt unterdessen vor zusätzlichen Belastungen von 2,5 Milliarden Euro jährlich für deutsche Hersteller. Die USA haben angekündigt, 5000 Soldaten aus Deutschland abzuziehen. Die NATO und auch Bundesverteidigungsminister Pistorius versuchen jetzt, gelassen zu reagieren. Jan-Henner Reitze berichtet.
11: Dass hier US-Soldaten stationiert sind, sei im Interesse Deutschlands und Europas, so Pistorius, aber auch im Interesse der USA. Gleichzeitig unterstreiche die Abzugsankündigung, dass Europa selbst mehr Verantwortung für seine Sicherheit übernehmen müsse, dieser Weg sei eingeschlagen. Ähnlich diplomatisch lautet die Reaktion der NATO. Wie, wann und wo genau die USA Truppen aus Deutschland abziehen wollen, ist noch unklar.
10: Die Mineralölkonzerne haben den Tankrabatt am ersten Tag nicht komplett an die Autofahrer weitergegeben. Nach ADAC-Berechnungen sind die Preise um etwa 3 Cent weniger gesunken als durch die Steuersenkung von 16,7 Cent möglich. Der Automobilclub sagt, der Ölpreis ist seit Ende April deutlich gefallen. Dadurch gäbe es zusätzlichen Spielraum für Preissenkungen. In der Fußball-Bundesliga bleibt der Kampf um die Champions-League-Plätze spannend. Leipzig kassierte am 32. Spieltag in Leverkusen eine 1:4-Niederlage. RB bleibt Dritter, Bayer klettert auf Rang 4. Die Ergebnisse vom Nachmittag: FC Bayern-Heidenheim 3:3, Frankfurt-Hamburg 1:2, Bremen-Augsburg 1:3, Union-Berlin-Köln 2:2 und Hoffenheim-Stuttgart 3:3.
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1: 2. Mai 1989. Boy Meets Girl waren stolze 11 Wochen lang in den Singlecharts mit dem Song Waiting for a Star to Fall. Der Sänger George Merrill und die Sängerin Shannon Rubicam lernen sich auf einer Hochzeit in Seattle kennen. Und zwar die Hochzeit von Susan Boeing, vom gleichnamigen Flugzeughersteller. Auf diesem Event sind alle großen Musiker aus Seattle mit dabei und haben Auftritte. Shannon singt bei der Kirchenzeremonie das große Solo des Chores. George ist begeistert von ihrer Stimme. Ein Jahr später treffen sie sich dann wieder. Shannon singt mit Georges Gesangsduo bei einem Auftritt in einem Club mit. Und da sie sich sehr gut verstehen, machen sie weiter zusammen Musik. Sie spielen in so ziemlich allen Clubs in Seattle, tingeln sogar die ganze Westküste hoch und runter. Allerdings sind sie irgendwann genervt, immer nur für Leute zu spielen, die gerade dabei sind, sich zu betrinken. Sie nehmen ein Demo-Tape auf und senden es an eine Plattenfirma in Los Angeles. Und sie bekommen positives Feedback. Ihren größten Erfolg haben sie dann mit Waiting for a Star to Fall. Dieser Song ist aber auch eine geniale Nummer mit großem Ohrwurmpotenzial. Und wenn wir mal ehrlich sind, es gibt kaum Songs, die mehr nach 80er klingen als diese Nummer.

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7: Ich bin Hendrik Daum. Vergiftete Babygläschen und ein Erpressungsversuch beim Babynahrungshersteller Hipp haben vor 2 Wochen für Schlagzeilen gesorgt. Jetzt hat die österreichische Polizei einen Verdächtigen festgenommen, einen 39-jährigen Mann. Aus Wien berichtet Albert Otti.
8: Derzeit wird der Verdächtige verhört. Wer er ist und wie er gefunden wurde, darüber schweigen die Ermittler noch. Aus ermittlungstaktischen Gründen, heißt es. In dem Fall geht es um ein Erpresserschreiben und um Babynahrung, die mit Rattengift verunreinigt wurde. Bislang sind insgesamt 5 solche Gläschen aufgetaucht. Und zwar in Österreich, in der Slowakei und in Tschechien. Das deutsche Sortiment von Hipp war nicht betroffen. Mit der Festnahme ist die Sache aber noch nicht erledigt. Denn die Ermittler suchen noch nach einem 6. Giftglas.
7: Die Mineralölkonzerne haben den Tankrabatt am ersten Tag nicht komplett an die Autofahrer weitergegeben. Nach ADAC-Berechnungen sind die Preise um etwa 3 Cent weniger gesunken als durch die Steuersenkung von 16,7 Cent möglich. Der Automobilclub sagt, der Ölpreis ist seit Ende April deutlich gefallen. Dadurch gäbe es zusätzlichen Spielraum für Preissenkungen. In der Fußball-Bundesliga bleibt der Kampf um die Champions-League-Plätze spannend. Leipzig kassierte am 32. Spieltag in Leverkusen eine 1:4 Niederlage. RB bleibt aber Dritter. Bayer klettert auf Rang 4. Die Ergebnisse vom Nachmittag: FC Bayern-Heidenheim 3:3, Frankfurt-Hamburg 1:2, Bremen-Augsburg 1:3, Union Berlin-Köln 2:2 und Hoffenheim-Stuttgart 3:3. Und der FC Schalke 04 hat die Rückkehr in die Bundesliga perfekt gemacht. Am drittletzten Spieltag der zweiten Liga besiegelte ein 1:0 am Abend gegen Fortuna Düsseldorf den 5. Aufstieg in der Clubgeschichte.

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1: Das Lied hier erinnert mich so an den Phantasialand. Da war dieser Mystery-Turm, wo du im Dunkeln runtergesaust bist. Dazu haben sie das Lied auch noch gespielt zu der

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4: Ich bin Hendrik Daum. Im Fall des Erpressungsversuchs gegen den Babykosthersteller Hipp haben die österreichischen Ermittler einen Verdächtigen gefasst. Wie eine Sprecherin der Staatsanwaltschaft bestätigte, handelt es sich um einen 39-Jährigen. Er soll Babynahrung mit Rattengift versetzt haben. Manipulierte Gläser wurden in Österreich, Tschechien und der Slowakei entdeckt. Laut einem Bericht der Kronenzeitung stürmte eine Spezialeinheit das Versteck des Mannes in Salzburg und nahm ihn fest. Nach der Ankündigung von US-Präsident Trump, 5000 Soldaten aus Deutschland abzuziehen, bleibt Verteidigungsminister Pistorius gelassen. Die Präsenz amerikanischer Truppen liege im Interesse beider Seiten, betonte Pistorius. Zoe Tassovali berichtet.
5: Pistorius macht klar, Deutschland und die USA arbeiten militärisch weiter eng zusammen, etwa in Ramstein in Rheinland-Pfalz oder Grafenwöhr in Bayern. Dort geht es auch um Einsätze in Europa, Afrika und dem Nahen Osten. Gleichzeitig sieht Pistorius Europa stärker in der Pflicht. Die NATO müsse europäischer werden, sagt er. Heißt konkret, Europa soll mehr Verantwortung für die eigene Sicherheit übernehmen.
4: Die Mineralölkonzerne haben den Tankrabatt am ersten Tag nicht komplett an die Autofahrer weitergegeben. Nach ADAC-Berechnungen sind die Preise um etwa 3 Cent weniger gesunken als durch die Steuersenkung von 16,7 Cent möglich. Der Automobilclub sagt, der Ölpreis ist seit Ende April deutlich gefallen. Dadurch gäbe es zusätzlichen Spielraum für Preissenkungen. Schalke 04 ist zurück in der Bundesliga. Nach 3 Jahren in Liga 2 besiegelte ein 1:0 am Abend gegen Fortuna Düsseldorf den 5. Aufstieg in der Clubgeschichte der Königsblauen.
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1: Ich bin Hendrik Daum. Vergiftete Babygläschen und ein Erpressungsversuch beim Babynahrungshersteller Hipp haben vor 2 Wochen für Schlagzeilen gesorgt. Jetzt hat die österreichische Polizei einen Verdächtigen festgenommen, einen 39-jährigen Mann. Aus Wien berichtet Albert Otti.
2: Derzeit wird der Verdächtige verhört. Wer er ist und wie er gefunden wurde, darüber schweigen die Ermittler noch. Aus ermittlungstaktischen Gründen, heißt es. In dem Fall geht es um ein Erpresserschreiben und um Babynahrung, die mit Rattengift verunreinigt wurde. Bislang sind insgesamt 5 solche Gläschen aufgetaucht. Und zwar in Österreich, in der Slowakei und in Tschechien. Das deutsche Sortiment von Hipp war nicht betroffen. Mit der Festnahme ist die Sache aber noch nicht erledigt. Denn die Ermittler suchen noch nach einem 6. Giftglas.
1: Ab der kommenden Woche will US-Präsident Trump die Zölle auf Autos aus der EU von 15% auf 25% erhöhen. Zur Begründung sagt Trump, die EU halte sich nicht an das vereinbarte Handelsabkommen. Die EU ihrerseits behält sich Gegenmaßnahmen vor. Der Verband der Automobilindustrie warnt davor, dass auf deutsche Autobauer zusätzliche Belastungen in Höhe von 2,5 Milliarden Euro zukommen könnten. Nach der Freilassung des Buckelwals in der Nordsee ist nach wie vor unklar, ob ein Peilsender Daten zum Verbleib des Tieres sendet. Die Bild-Zeitung hat berichtet, dass es sporadisch ein Signal gebe. Das hat das Rettungsteam aber nicht bestätigt. Der FC Schalke 04 ist zurück in der Bundesliga. Nach 3 Jahren in Liga 2 besiegelte ein 1:0 am Abend gegen Fortuna Düsseldorf den 5. Aufstieg in der Clubgeschichte der Königsblauen. Und Formel 1, WM-Spitzenreiter Kimi Antonelli hat sich die Pole Position für das Rennen heute Abend in Miami gesichert. Der Italiener im Mercedes verwies Max Verstappen im Red Bull auf den 2. Platz. Für Antonelli ist es die 3. Pole in diesem Jahr hintereinander. Als 3. in den Grand Prix in Florida startet Ferrari-Pilot Charles Leclerc.
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1: Hallo aus Deutschlands schönstem Mittelgebirge, dem Schwarzwald. Mein Name ist Zara Roth. Ich lebe da, wo andere Urlaub machen, und nehme euch mit auf meine Touren. Visit Black Forest ist der Podcast für alle, die gern in der Natur sind, gut essen gehen und eure klimafreundliche Reiseinspiration in 20 Minuten. In dieser Folge geht es in den nördlichen Schwarzwald. Hier treffen zwei unterschiedliche Landschaftsformen aufeinander. Das offene Hecken- und Schliengäu im Osten und der dunkle, mystische Schwarzwald im Westen. Dazwischen liegen mehrere Flusstäler, wie zum Beispiel das Nagoldtal. Und an den Fluss Nagold geschmiegt liegt Calw. Na, klingelt's da? Genau, das ist die schnucklige Hermann-Hesse-Stadt. Los geht's! Wie jede Blüte welkt und jede Jugend dem Alter weicht, blüht jede Lebensstufe, blüht jede Weisheit auch und jede Tugend zu ihrer Zeit und darf nicht ewig dauern. Es muss das Herz bei jedem Lebensrufe bereit zum Abschied sein und neu beginne, um sich in Tapferkeit und ohne Trauern in andere, neue Bindungen zu geben. Und jedem Anfang wohnt ein Zauber inne, der uns beschützt und der uns hilft zu leben. Das ist die erste von drei Strophen von Stufen, einem Gedicht von Hermann Hesse, das schon längst zum kollektiven kulturellen Gedächtnis der Deutschen geworden ist. Calw ist die stolze Heimatstadt des meistgelesenen deutschsprachigen Autors des 20. Jahrhunderts. Und hier arbeitet auch Timo Heiler als Leiter der städtischen Museen. Er weiß, wie Hesses berühmtes Gedicht entstanden ist.
2: Also es ist überliefert, weil Hermann Hesse tatsächlich handschriftlich unter das erste Manuskript zu diesem Gedicht verfasst hat, dass er es innerhalb einer Nacht verfasst hat. Und zwar von dem 4. auf den 5. Mai 1941. Als Reaktion auf eine innere Krise, auf eine Krankheit. Und wie wir das bei Hermann Hesse sehr häufig in seinen Werken vorfinden, war das Schreiben für ihn so eine Art Seelenstriptease. Und das kann man mit diesem Gedicht sehr schön nachvollziehen. Na, Hermann Hesse hat ja zeitlebens sehr starke Kopfschmerzen gehabt, die aus einem Augenleiden herrührten. Und er hat sich zwar 1936 dahingehend operieren lassen, aber das wurde nicht wirklich besser. Und das ist in diesem Zeitraum, in dem dieses Gedicht entstanden ist, tatsächlich zu einer Art Höllenqual geworden. Und um diesem seelischen Krankheitsbild ein Stück weit Ausdruck zu geben, ist dieses Gedicht entstanden.
1: Also auf nach Calw. Der Oberbürgermeister höchst selbst hat sich die Zeit genommen, einen kleinen Stadtspaziergang zu unternehmen.
3: Also wir haben jetzt wirklich 12 Uhr mittags mitten in der Innenstadt von Calw und ich hole Oberbürgermeister Kling ab zu einem kleinen Spaziergang statt Mittagspause. Ich hoffe, das ist in Ordnung.
4: Ja, absolut. Hallo Frau Roth. Ja, mein Name ist Florian Kling. Ich bin der Oberbürgermeister der großen Kreisstadt Calw. Mhm. Wir sind hier Hermann-Hesse-Stadt und ich arbeite hier im wunderschönen Rathaus von 1673. Mhm. Das wurde 2019 fertiggestellt und neu saniert und das ist echt unser Glanzstück hier in der Fachwerkstatt.
3: Also Fachwerkstatt, das heißt, man kommt in die Innenstadt und wirklich Fachwerkhaus nach Fachwerkhaus, Schmuckstück nach Schmuckstück, diese Sicht, diese Gasse hoch zum Rathaus ist echt wunderschön.
4: Ja, und der ganze Marktplatz. Also wir sind richtig stolz auf diese Fachwerkstatt. Wir haben hier insgesamt 150 Baudenkmäler in der Innenstadt. Mhm. Das ist natürlich eine Riesenverpflichtung für uns auch städtebaulich. Ja. Aber genau deshalb besuchen uns natürlich auch die Touristen aus der ganzen Welt.
3: Wo gehen die dann so hin? Wo laufen wir jetzt lang?
4: Also wir laufen jetzt in unsere Lederstraße. Wir sind ja eine Gerberei und Lederstadt. Mhm. Hermann Hesse ist ja hier aufgewachsen und der hat in seinen Büchern nie von Calw gesprochen, sondern immer von Gerbersau, also die Aue der Gerber. Weil hier der Fluss, die Nagold, durchfließt durch dieses Schwarzwaldtal und da haben sich die Gerber niedergelassen, die Weißgerber, die Schwarzgerber. Von hier aus wurde Mode und Kleidung in die ganze Welt verschifft, bis nach Venedig. Und das war so eins der riesengroßen Standbeiner Ende des Mittelalters. Ein ganz großer Wirtschaftszweig war dann eben auch noch das Schwarzwaldholz bis nach Amsterdam. Also Amsterdam steht auf Bäumen, die hier aus Calw kommen.
3: Ach.
4: Sonst hätte wahrscheinlich nie hier jemand wirtschaftlich Fuß fassen können, weil der Schwarzwald war einfach nur Urwald und dicht und zu. Und dann kamen eben irgendwann die Menschen drauf, wir nutzen den Fluss, um Wirtschaft zu treiben.
3: Diese alten Schwarzwaldbalken, die sind jetzt noch hier in den Fachwerkhäusern verbaut. Wie alt ist das älteste? Wissen
4: wir
3: das?
4: Boah, da müssen wir gleich vorbeilaufen und schauen mal. Da ist eine Infotafel dran. Wir gehen jetzt aber auf jeden Fall erstmal zum Hermann-Hesse-Platz.
3: Oh ja, super.
4: Am Hermann-Hesse-Platz gibt es dann auch die Nikolausbrücke. Da ist eine kleine Kapelle drauf und da sieht man dann eben nochmal sowohl die Statue von Hermann Hesse, aber auch welche wichtigen Gewerke hier früher gearbeitet haben. Wir waren ja mal die reichste Stadt Württembergs, des Königreichs.
3: Wie lange das denn? Oder wann denn?
4: Also,
3: wie lange ist das her?
4: 16 bis 1800. Von dieser Glanzzeit kommt eben heute noch der Charme unserer Fachwerkhäuser, weil das sind alles wirklich so von den reichen Bürgern und Handwerkern die Häuser, die hier entstanden sind.
3: Schön, dass es die echt noch gibt und dass der Krieg die nicht weggehauen hat.
4: Also unsere Stadt wurde insgesamt dreimal komplett zerstört. Deshalb kommen die meisten Häuser so ungefähr aus dem Ende des 17. Jahrhunderts.
3: Ah ja, hier steht es auch. Der Stadtbrand 1692, das war wohl so eine Hausnummer in der Stadtgeschichte.
4: Wir haben ja hier ein ganz wichtiges Kloster in Hirsau. Das ist das Klüniziensische Kloster St. Peter und Paul.
3: Klünizienser, die sind jetzt nicht so bekannt wie Benediktiner oder Franziskaner.
4: Es waren tatsächlich Benediktiner, die aus Cluny dann dieses Kloster gegründet haben und mit denen in Verbindung standen.
3: Ach, Cluny, wie die Stadt in Frankreich.
4: Richtig, genau.
1: Hey, für alle Agnostiker da draußen, also die Reformen von Hirsau waren deshalb so wichtig, weil sich über 120 Klöster gegründet haben nach dem Vorbild von Hirsau und die Klöster dann immer direkt dem Papst unterstellt wurden und somit auch ein bisschen unabhängig waren von den weltlichen Herrschern. Außerdem war Hirsau ein Zentrum der Gelehrsamkeit. Die hatte eine Schreibschule, da wurde Bücher geschrieben, kopiert. Leider ist alles abbrannt beim Pfälzischen Erbfolgekrieg. Aber die Mauern stehen noch und mit ein bisschen Fantasie kann man sich das gut vorstellen. Außerdem hat sie tolles Kaffee da und es ist auch eine geile Event-Location. Dazu später mehr, gell? Das war's erstmal. Tschüssle!
4: Bis heute ist Hesse noch extrem beliebt, vor allem in Asien. Das heißt, wir bekommen auch viele Touristen und Gäste aus Japan und China, die hierher kommen, um mit über Hermann Hesse zu lernen. Und ich glaube, da, wo wir jetzt drauf zugehen, das ist eben unsere historische Fachwerkbrücke. Da haben wir den Hesse hingestellt als Statue. Und ich glaube, das ist so das Highlight für jeden Gast, hier erstmal ein Foto mit Hermann Hesse an der Nagold am Fluss zu machen.
3: Man hört ihn im Hintergrund, ja.
4: Und hier war früher eben kein Stauwerk und kein Elektrizitätswerk, sondern hier hat Hermann Hesse als Kind das Schwimmen gelernt und hier ist er regelmäßig auf der Brücke gesessen und hat geangelt. Zitat von Hermann Hesse: Wenn ich jetzt wieder einmal nach Calw komme, bleibe ich lang auf der Brücke stehen. Das ist mir der liebste Platz im Städtchen.
3: Kurt Tassotti hat hier eine Statue hingestellt. Ist die in Originalgröße? War der wirklich so groß?
4: Der war tatsächlich so groß oder klein.
3: Deutlich. Ich würde sagen 1,75 oder so.
4: Ja, ich bin 1,85, ein bisschen kleiner.
3: Ja, ein bisschen kleiner noch.
4: Damals gab es eine große Diskussion darüber, ob man eigentlich den erwachsenen Nobelpreisträger hier herstellt. Die Calver wollten eigentlich viel lieber
3: den Jungen,
4: der hier angelt auf der Brücke. Das war dann politisch nicht durchsetzbar und seither steht eben der berühmte Hesse hier.
3: Aber Ihre Stimme wäre auch an den kleinen Jungen mit der Angel gegangen, oder?
4: Ja, ich meine, das ist ja das Tolle zu Hermann Hesse. Der hat ja nicht nur tolle Zeiten hier verbracht. Der hat Unterm Rad geschrieben, da verarbeitet er seine Jugend in diesem spießbürgerlichen Provinznest, das es damals war.
1: Langsam schlenderte er über den Marktplatz, am alten Rathaus vorüber, durch die Marktgasse und an der Messerschmiede vorbei zur alten Brücke. Dort bummelte er eine Weile auf und ab und setzte sich schließlich auf die breite Brüstung. Wochen und Monate lang war er Tag für Tag seine viermal hier vorbeigegangen und hatte keinen Blick für die kleine gotische Brückenkapelle gehabt, noch für den Fluss, noch für die Stellfalle, Wehr und Mühle, nicht einmal für die Badewiese und für die weidenbestandenen Ufer, an denen ein Gerberplatz neben dem anderen lag, wo der Fluss tief, grün und still wie ein See stand und wo die gebogenen spitzen Weidenäste bis ins Wasser hinabhingen.
4: Viele von damals, also die Bürger, die hier was gearbeitet haben, die haben gesagt, das ist ein Taugenichts. Und erst als er dann irgendwann mal zu Weltruhm gekommen ist und seine Gedichte und so weiter, dann haben wir gesagt, vielleicht müssten wir doch noch mal neu bewerten.
3: Ich war auch im Klostergymnasium und Hesse hat mich durch meine Schulzeit begleitet. Ich glaube, ohne den wäre meine Pubertät, hätte ich nicht so gut überstanden einfach.
4: Ich glaube, das ist ja auch, was Hermann Hesse ausmacht. Er ist, und deswegen wird es oft als Jugendliteratur verbrämt oder in diese Schublade gesteckt. Eigentlich hat er keine Jugendliteratur gemacht, aber in der Zeit, wo Jugendliche und junge Menschen heranwachsen, gerade da, wo sie Halt suchen, da brauchen sie irgendwas und die Literatur von Hermann Hesse liefert eben genau das. Ja. Auch Steppenwolf, ja, oder Unterm Rad. Und das sind eben diese Bücher, wo man, oder Siddhartha, die Suche nach sich selbst, ja, und auch mit den Religionen.
3: Ja, schön, schön, diese Brücke. Hier kann man wirklich lange Zeit verbringen. Gut, dass hier auch Bänkchen stehen. Darf man sich auf den Wiesen oder so, darf man da noch baden drin? Darf man da noch drin rumlaufen in der Nagold?
4: Ja, darf man. Wir haben auch noch tatsächlich jetzt natürliche Zugangspunkte zur Nagold, sind auch gerade städtebaulich dabei, wieder ein paar Badeplätze einzurichten. Mhm. Und wir haben auch das Nagoldufer ganz neu gemacht. Da unten sehen Sie jetzt, wie der komplette Weg erneuert wurde. Das ist jetzt die neue Liegewiese, wo sich Schüler und Bürger hinsetzen können und eben auch einfach genießen können an der Nagold.
3: Richtig einladend und gemütlich.
4: Hier ist dann auch unser schönes Restaurant Rössle.
3: Ist es das erste Haus am Platz? Oder eines
4: das
3: der?
4: Das ist das erste Haus am Platz. Gut, es hat die Hausnummer 2. Aber das ist schon so lange da, wie es die Familie gibt, die Familie Weidelich. Das ist jetzt, glaube ich, in, ich weiß gar nicht, 6. Generation oder so.
3: Das frage ich Sie gleich mal.
4: Genau. Und da kann man einfach richtig gut essen.
1: Der Bürgermeister hat jetzt Termine. Die Mittagspause ist vorbei. Apropos, ich bekomme langsam Hunger. Im Hotel-Restaurant Rössle wartet Chefin und Köchin Anni Weidelich auf mich. Der Name ist stadtbekannt. Das Haus hat Tradition. Anni hatte eigentlich ganz andere Pläne im Leben. Nun hat sie das familiäre Erbe angetreten und das Traditionshaus entstaubt und rund erneuert. Das hat am Anfang nicht allen gefallen.
5: Also die Stammgäste mögen es eigentlich alle lieber als vorher. Gab es da schon zwischendrin Bruteleien, weil wir den Stammtisch zum Beispiel entfernt haben. Ja, das war eine kleinere Katastrophe. Aber ja, jetzt gibt es keinen mehr und keiner vermisst ihn.
3: Jetzt lass uns doch mal in die Karte gucken, in medias res.
5: Also ich bin stolz auf Sachen, die ich so alt hergebracht habe, von meinem Opa auch, was ich irgendwie neu interpretieren kann.
3: Bei den Fisch ist mir jetzt aufgefallen, richtig lecker Räucherforellenfilet. Wenn man hier nach Calw fährt über die Bundesstraße, dann kommt man ja auch an super vielen Forellenzuchten vorbei. Das ist ja was total Regionales.
5: Ja, das stimmt.
3: Mhm. Den habt ihr hier auch aus Calw, den Fisch?
5: Ja. Unsere Besonderheiten sind eigentlich eher so die vegan-vegetarischen Sachen.
3: Ach was. Hier gibt es einen veganen Rostbraten mit handgeschabten Spätzle, veganer Bratensoße und Salat. Also wenn man die Augen nicht zukneift, dann könnte man von 2 Meter Entfernung denken, es ist ein richtiger.
5: Ja, von außen sieht es, also das Gericht an sich sieht aus wie der echte.
3: Toll.
5: Den richten wir auch mit Absicht so an, weil ich das irgendwie witzig finde. Weil ich bin selbst keine Veganerin, aber ich finde ich mega spannend. Und deswegen macht mir veganes Essen sehr, sehr viel Spaß. Aber vegane Gäste sind auch mega kritisch.
3: Also, hier gibt es ganz so Sachen wie Asia-Burger mit Reismehl-Pancakes als Bun. Ja. Hausgemachte Bratlinge, marinierter Chinakohl, Erbsencreme, grüne Kokossoße, dazu Reis und Salat. Das hätte ich jetzt hier nicht erwartet. Schön.
5: Und der Salat ist mega wichtig. Ich hasse Restaurants, in denen es keinen Salat zum Essen gibt.
3: Und vor allen Dingen, wie der Salat aussieht. Ne? Also in einem schwäbischen Spezialitätenrestaurant, was ich erwarte als Beilagensalat, traditionellerweise ist ein Krautsalat, einen weißen und roten, mindestens eins von beiden, einen grünen, geriebene Karotten, vielleicht ein Paradieschen, auf jeden Fall ein bisschen Gurkensalat mit Dill und Sauerrahm. Halt nebeneinander angerichtet.
5: Ich habe den Salat vergessen.
3: Das schwäbische Heiligtum.
5: Ja, wir machen den mittlerweile tatsächlich mit Gemüsebrühe, damit die Veganer den gleichen Salat essen können. Und alle unsere Salate sind auch ohne Sauerrahm oder Sahne-Geschichten.
3: Mhm. Auf dem Boden geblieben, aber irgendwie dann doch neuer.
1: Der vegane Zwiebelroschbrode mit Spätzle ist echt lecker. Das Restaurant, modern, schwarzwälderisch eingerichtet. Überall an den Wänden sieht man Familienszenen der Weidelichs. Gastronomen durch und durch. Jetzt ist es Zeit, die Gegend rund um Calw zu erkunden. Aber zuerst springen wir nochmal schnell in die Touristinfo. Klar, könnt ihr alles googeln, aber nichts ersetzt den persönlichen Kontakt. Die freundlichen Leute dort erklären mir erstmal das Must-Have in Calw, die Zeigmal-App.
6: Das ist eine App von unseren Kleinstadtperlen. Mhm. Die können sie selber runterladen und sich anschauen. Und dann gehen wir zum Beispiel hier drauf auf den Marktplatz. Mhm. Und sie haben das wunderbar besprochen.
7: Der Calver Marktplatz, auf dem wir hier stehen, ist eine Rampe hoch zur Burg. Die Burg hat man ja gebaut ausgehende Mittelalter. Heute steht von der Burg nichts mehr.
3: Der Wolfgang Tauber ist es, der das spricht.
6: Genau.
3: Das ist so ein richtiger, der wohnt hier.
6: Genau,
3: der ist von hier.
6: Genau. Das ist einer unserer Gästeführer.
3: Die Zeigmal-App, die ist Pflicht. Dann gibt es auch noch die Schwarzwald-Marie, die funktioniert hier auch.
6: Die funktioniert hervorragend.
3: Die gibt es ja jetzt irgendwie auch mit KI. Wurde jetzt ganz neu vorgestellt.
6: Genau, da gibt es das Gleiche. Da können Sie sich auch runterladen, die Schwarzwald-Marie, ja, die App. Und was ganz toll ist bei der Schwarzwald-Marie, man kann sich der Live-Status quasi, zum Beispiel unser Live-Status von unseren öffentlichen Verkehrsmitteln, genau, die können wir uns auch angucken. Die hat eine Echtzeit-App drin, ja. Und... kann man tatsächlich entdecken.
1: Gut, also Audioguides mit Augmented Reality zeigen mir, wie die Innenstadt früher einmal aussah. Tolles Gimmick. Die Mitarbeiterinnen der Touristinfo haben mir den Premium-Wanderweg Wasser-, Wald- und Wiesenpfad ans Herz gelegt. Immerhin wanderte Hesse auch gern, erzählt Museumsleiter und Hesse-Experte Timo Heiler.
2: Also es ist überliefert, dass die Familie Hesse gerade an Wochenenden sehr gerne in der näheren Umgebung unterwegs war und häufig in Calw gestartet ist und dann eben, wie sie auch, in Richtung Bad Hainach aufgebrochen ist. Und es gab in der Nähe von Zavelstein ein Restaurant zur alten Mühle. Dort ist zum Beispiel auch hinterlegt, dass die Familie sich ins Gästebuch eingetragen hat. Also Wandern spielt im Leben von Hermann Hesse schon zu Kinderzeiten auch schon eine ganz entscheidende Rolle.
1: Na dann.
3: Also wenn man hier die Salzgasse hochkommt und am Anfang vom Stadtgarten steht, wo die Wanderwege losgehen, ist man schon ordentlich am Schnaufen, weil es steil bergauf geht. Am Hermann-Hesse-Museum beginnt der Hermann-Hesse-Weg. Kann man in den unteren Teil des Calver Stadtgartens rein und ist ein schöner Rundgang mit den schönsten Gedichten und Bildern über die Stadt aus Hermann Hesses Lebenszeit. Am Ende des Stadtgartens, auf dem Lerchenweg, kann man dann über die Dächer von Calw schauen und den Ausblick genießen. Und da darf man gespannt sein, wie das am Ende aussieht. Auf jeden Fall beginnt hier der Wasser-, Wald- und Wiesen-Genießerpfad.
1: Apropos Schnaufen. Schnaufer, das ist die lokale Sektkellerei. Wenn ihr also lieber Zentiliter statt Höhenmeter bewältigt, dann sei euch ein Besuch in der Schlossbergkellerei empfohlen. Oder an heißen Tagen empfiehlt sich eine Kellereiführung und Sektprobe durch die Keller der Calver Sektmanufaktur unter dem Calver Schlossberg. Aber zurück zum Wanderweg. Vom Stadtgarten über den verschlungenen Weg der Gedichte geht es aufwärts durch Fichten- und Buchenwälder zum Aussichtspunkt Gimpelstein, ein wunderschöner, zerklüfteter Buntsandsteinfelsen. Der Felsenweg leitet euch zum Schafott. Jawohl, richtig gehört. Bis 1818 wurde hier fleißig hingerichtet. Gertrude Pfeiflin aus Tainach war die Letzte, die hier wegen Raubmordes vom Kriminalsenat Esslingen zum Tode mit dem Schwert auf dem Blutgerüst verurteilt worden war. Heute erinnert ein Holzblock mit einem darin steckenden Schwert an die dunkle Vergangenheit. Brrr. Das Rötelbachtal ist das Highlight dieses Genießerpfades, inklusive rauschendem Bach und tollen Aussichten. Danach plant unbedingt einen Halt ein im Wanderheim Zavelstein. Hier gibt's Wildklößchen, Leberspätzle, Gaisburger Marsch, schwäbischen Kaiserschmarrn. Und man ist Mitglied bei den Naturparkwirten. Das heißt, hier wird Wert auf Regionalität gelegt. Rund um das Wanderheim verwandelt die Krokusblüte die Wiesen im Frühjahr in ein zart lila Meer. Was ihr zuvor verspeist oder auch nicht, lässt sich auf dem Rückweg wunderbar lebendig betrachten im Wildschweingehege. Der Wasser-, Wald- und Wiesenpfad ist nur einer von einem Dutzend ausgezeichneter Touren im nördlichen Schwarzwald. Insgesamt warten hier fast 1500 Kilometer markierter Wanderwege auf euch, eine abwechslungsreiche Natur und mindestens 20 zertifizierte Qualitätsgastgeber Wanderbares Deutschland. 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Fazit: Calw ist einen Ausflug wert. Das weiß auch Hesse-Fan Udo Lindenberg, der schon öfter zu Gast war.
8: Und das macht mich doch sehr, sehr, sehr glücklich.
1: Im Sommer lockt der Calver Klostersommer mit Top-Musik-Acts. 2025 wird die Stadt 950 Jahre alt. Das sieht man ihr an, aber im besten Sinne. Hier könnt ihr locker ein Wochenende lang mit einem Hesse-Roman unterm Arm schlendern, wandern und in den nahegelegenen Thermen wellnessen. Wenn euch die Folge gefallen hat, dann drückt bitte auf Folgen, teilt den Link, abonniert den Podcast und empfehlt uns gerne weiter. Vielen Dank fürs Zuhören und bis bald im Schwarzwald. Eure Zara.
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